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2: Im Studio Dirk Jostes. Schönen guten Morgen. Der größte Waldbrand in der Geschichte NRWs wütet weiter. Bei Hürtgenwald in der Eifel sind immer noch hunderte Feuerwehrleute und Helfer im Einsatz. Und das wahrscheinlich noch ein paar Tage lang. Die Lage hat sich zwar stabilisiert, unter Kontrolle sind die Flammen aber noch nicht. Die will die Feuerwehr im Laufe des Tages in den Griff bekommen. Mit welchen Mitteln dazu, sagte Peter Berntgen von der Dürener Feuerwehr im Ersten.
3: Wir löschen mit Wasser, wir schlagen Schneisen, wir fällen Bäume, wir bewässern diese Schneisen bis hin zur Bodenbearbeitung, also mechanische Brandbekämpfung, die da vorgenommen wird.
2: Angesichts der Waldbrandlage in NRW fordern die Grünen eine nationale Strategie zur Brandbekämpfung. Fraktionschefin Katharina Dröge kritisiert außerdem, dass von Bundeskanzler Merz keine Reaktion kommt. Nanju Kuhlmann.
4: Bei einer so dramatischen Lage sei schnelles staatliches Handeln gefragt, findet Dröge. Sie wirft Merz vor, in eine Schockstarre verfallen zu sein. Die Grünen schlagen einen ganzheitlichen Ansatz vor, der nicht erst bei der Brandbekämpfung beginnt, sondern schon beim Umbau der Wälder zu widerstandsfähigeren Mischwäldern. Der Plan sieht außerdem eine bessere Ausrüstung von Feuerwehren, THW, Bundeswehr und Rettungskräften vor.
2: Wegen des Niedrigwassers im Rhein und anderen Flüssen will die Deutsche Bahn ihre alten Güterwaggons wieder auf die Schiene schicken. Das berichtet die Rheinische Post. Demnach könnten 900 ausgemusterte Wagen mobilisiert werden, um 200 Schiffstransporte zu ersetzen. Zuvor war schon das Sonntagsfahrverbot für Lkw gelockert worden. In Frankreich können Kinder und Jugendliche auch weiterhin auf TikTok und Insta unterwegs sein. Der Verfassungsrat hat das geplante Social-Media-Verbot für unter 15-Jährige gekippt. Sei ein zu großer Eingriff in die Meinungs- und Kommunikationsfreiheit. Nächste Goldmedaille für Deutschland bei der Leichtathletik-EM in Birmingham. Owen Unser gewann sensationell den Titel über die 200 Meter. Er sagte nach dem Rennen im Ersten.
5: Ich bin mega happy, dass ich die Goldmedaille gewinnen konnte. Mein Trainer hat immer gesagt, jetzt glaube ich ihm da auch, über 200 Meter kannst du mehr erreichen als über 100 Meter. Aufgrund einfach, weil über 100, das ist krass, was da in der Weltspitze abgeht. Über 200 Meter auch, aber er hat gesagt, das ist nämlich er und ich bin mega glücklich.
2: Bereits am Dienstag hatte Ansa über die 100 Meter Bronze gewonnen. Diskuswerferin Shanice Kraft konnte sich am Abend noch über Silber freuen.
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6: Es ist Samstag und am Mikrofon ist Katja Berg. Herr Schlegel hat heute frei, der muss dann dafür morgen wieder ran. Insofern haben wir allein heute das Vergnügen. Ich hoffe, dass ihr gut rauskommt in diesem Wochenende. Musikalische Unterstützung gibt's von James.

Air mit Sing, Sang, Sang und weiblicher Unterstützung. Es gibt Leute, die behaupten, es sei Charlotte Gainsbourg, die hier im Hintergrund singt. Und dann gibt es aber wiederum Leute, die sagen, nee, das ist jemand anderes. Aber die wahre Identität dieser Dame, die ist nicht so einfach herauszufinden, aus irgendwelchen Gründen. Hugo Uerdens jetzt als nächstes mit Kopf hoch. Das ist ein Ausschnitt aus der neuen Platte von Hugo Uerdens, die jetzt gerade rausgekommen ist, Anfang Juli. Und für Fans des Österreichers sei noch mal kurz erwähnt, dass es im Badehaus im nächsten Februar dann auch einen Live-Gig des Herrn gibt. Hugo Uerdens mit Kopf hoch.

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MGMT mit Time to Pretend auf 100,6 Flux FM am Samstagmorgen mit Derya Yildirim und Group Shimshek. Geht's weiter. Cool Hand. Perfekter Song zum Wachwerden an diesem heißen, noch nicht ganz so heißen, aber bald heißen Samstag.

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0: Ben Kitson und Good Health, Good Wealth mit Life's Relentless.
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0: Eberhard Diepgen war eine prägende Figur der Berliner Politik, zweimal gleich regierender Bürgermeister gewesen und er hat die Stadt natürlich auch im Wandel erlebt. Matti Geier, der Redakteur unseres Podcastes Was für ein Leben, hat Eberhard Diepgen getroffen und hat sich mit ihm unterhalten. Das ganze Gespräch könnt ihr auf fluxfm.de mitverfolgen. Wir hören jetzt mal rein.
2: Was auch in ihrer Amtszeit fiel, es gab in den 80ern ja öfter mal Konzerte vorm Reichstag von westlichen Stars, David Bowie zum Beispiel, Michael Jackson natürlich.
3: Zu einer der Grundpositionen von mir gehörte, dass wir so viel Einheit in der Stadt demonstrieren wollen und sollen, wie nur irgendwie möglich. Hm. Deswegen auch Konzerte unmittelbar an der Mauer von der westlichen Seite her, damit drüben die auch mithören. Hm. Das spielte für die 750-Jahr-Feier im Jahr 1987 eine bedeutende Rolle dabei, mhm. die Einheit der Stadt dabei demonstrieren. Vom Osten gab es wegen der Veranstaltung unmittelbar am Brandenburger Tor oder am Reichstag, wegen des Lärms, der die Charité und die Patienten der Charité tatsächlich, nicht nur angeblich, belästigte, gab es heftige Proteste.
2: Aber nur deswegen, die haben nicht gesagt,
3: naja, die haben nicht gesagt, wir wollen nicht, dass unsere Leute dahin gehen. Ja. Das haben sie nicht in den Argumentationen uns gegenüber gemacht. Das war natürlich einer der...
2: Was haben Sie gesagt dann auf das Argument, die Charité fühlt sich gestört?
3: Wenn ich mich recht entsinne, bin ich über das Argument mehr hinweggegangen.
2: Ja, okay.
0: Also nicht nur eine Anekdote bzw. kleine Geschichte, die Eberhard Diepgen zu erzählen weiß. In dem gesamten Gespräch mit dem ehemaligen regierenden Bürgermeister von Berlin werden so einige Themen angerissen, die ihn in seiner Amtszeit da begleitet haben. Auf fluxfm.de bzw. in unserer Flux Music App könnt ihr diese aktuelle Folge von Was für ein Leben hören.
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0: Olivia Dean mit So Easy to Fall in Love aus ihrer Platte The Art of Loving aus dem letzten Jahr.
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0: Reality Awaits heißt der neue Longplayer von den Strokes aus New York. Die haben sich wieder zurückgemeldet und die Platte hat gute Kritiken bekommen. Lonely in the Future ist ein Ausschnitt daraus.

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Can't take my eyes off you oder off you, dieses zweite off, das unterschlägt man ganz gerne. Lauryn Hill war das mit einem Stück Musik aus ihrem Album The Miseducation of Lauryn Hill von 98. Es geht weiter mit neuer Musik von Nihils, eine österreichische elektronische Musikband oder eine Electronic Music Band. Ursprünglich ja aus Waldring in Tirol, aber mittlerweile in die Großstädte gezogen. Und wenn ich sage Großstädte, dann meine ich Wien und Berlin. Aber sie haben auch schon ihren internationalen Durchbruch feiern können bei einigen hochkarätigen internationalen Festivals, wie zum Beispiel dem South by Southwest in Texas oder auch dem Great Escape in UK. Das sind ja ganz internationale Showcase-Festivals, wo es viele Newcomer gibt, die später dann zu den ganz großen Playern gehören. Nihils jetzt also mit im Stück Lavender.

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2: Im Studio Dirk Jostes. Schönen guten Morgen. Mit Löschhubschraubern, Wasserwerfern und Brandschneisen kämpfen immer noch hunderte Einsatzkräfte in der Eifel in NRW gegen einen großen Waldbrand. Die Lage ist momentan stabil, aber noch nicht unter Kontrolle. In der Gemeinde Hürtgenwald mussten bislang rund 2000 Menschen ihre Wohnungen und Häuser verlassen. Überraschend kommt so ein Waldbrand nicht, meint Forstwissenschaftler Alexander Held in der ARD. Aber
3: das ist jetzt ausgerechnet in der Eifel, wo wir ja eigentlich Witze darüber machen, dass es dort ein Dreivierteljahr kalt ist und Winter und so, in dem Ausmaß auftritt, ist ein doppelter Weckruf und tatsächlich sehr bedenklich.
2: Die Bundeswehr will weiter aufrüsten. Für die zweite Jahreshälfte sind rund 100 weitere große Rüstungsprojekte geplant, schreibt die Welt am Sonntag. Jedes davon hat ein Volumen von mehr als 25 Millionen Euro. Geplant sind unter anderem mehr Munition sowie weitere Investitionen in Eurofighter. Die Straße von Hormuz wird bald US-Territorium sein, zumindest wenn es nach Präsident Trump geht. Er hat angekündigt, sich die Meerenge nach einem Sieg im Krieg mit dem Iran einverleiben zu wollen. Sowohl die USA als auch der Iran beanspruchen für sich die Kontrolle über die für den weltweiten Ölhandel wichtige Wasserstraße. Frankreich zieht das Social-Media-Verbot für unter 15-Jährige erstmal wieder zurück. Der Verfassungsrat hat das vom Parlament beschlossene Gesetz gekippt. Es sollte eigentlich in 2 Wochen gelten. Begründung: der Eingriff in die Meinungs- und Kommunikationsfreiheit sei zu weitgehend. Wieder Jubel bei Deutschlands Leichtathleten. Bei der EM in Birmingham hat Owen Ansah sensationell Gold über die 200 Meter gewonnen. Nach seinem Rennen sagte er in der ARD:
4: Mein Ziel war es, von vorne bis Ende durchzuziehen. Das habe ich hinbekommen. Mein Trainer hat mir gesagt, gib alles bis zum Ende. Und mein Sohn hat gesagt, Papa, zünde den Turbo. Das habe ich jetzt am Ende gemacht und ich bin mega happy.
2: Es ist bereits seine 2. Medaille. Unter der Woche gab es schon Bronze über die 100 Meter. Außerdem holte Diskuswerferin Shanice Craft am Abend noch Silber.
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5: An diesem Samstag wünsche ich gutes Aufstehen und natürlich auch ein schönes Wochenende. Am Mikrofon Katja Berg.

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1: Auf die Liste ganz frischer Veröffentlichungen gehört natürlich auch Bildet Bann, denn das dritte Album von Marlo Großart, dem 24-jährigen Singer-Songwriter aus Hamburg, der ja in dieser Woche gerade beim Flux FM Bergfest gespielt hat, der jetzt also mit der neuen Platte nochmal gesellschaftskritischer wird, nochmal poetisch, solidarisch, politisch wird und uns alle dazu aufruft, dass wir uns mal zusammenreißen sollten und auch als Gesellschaft wieder zusammenrücken müssen angesichts der Missstände, die uns links und rechts begleiten. Kriege ohne mich ist ein Ausschnitt aus diesem Album, das ja größer, orchestraler ist als die Vorgängeralben. Es gibt viele Streicher, es gibt Chöre, es gibt treibende Percussions, auch ein paar Rap-Elemente. Hören wir uns doch mal zusammen das Ding hier an.

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The Cure und Boys Don't Cry aus dem Jahr 79 und trotzdem klingt der Song immer noch so, so frisch. Das konnte man jetzt auch beim Konzert von The Cure miterleben. Sie hatten ja gleich 3 Gigs in Berlin gespielt, genau wie in vielen anderen Städten mehrmals gespielt wurde. Und es war ein einziges Hitgewitter und es war so, so schön, Robert Smith und Band endlich mal live auf der Bühne zu sehen und auch immer noch zu erleben, wie viel Spielfreude noch in den Herren steckt, auch wenn Robert Smith mittlerweile jenseits der 60 ist. Aber ein unfassbar bescheidener und sympathischer Typ, der an diesem Abend, glaube ich, wirklich alle bezaubert hat. Das hier ist das Ezra Collective mit Unterstützung von Loyal Carner. What Am I To Do? Ein Stück aus dem You Can't Steal My Joy Album, das am 13. Februar übrigens auch live in Berlin gespielt wird, in der Berliner Columbia Halle.

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0: Fuck You On It von Softloft.
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0: Das Wochenende wird zumindest heute nochmal richtig heiß. Ab morgen wird es dann wohl einen Wetterwechsel geben. Aber das heißt, man kann heute nochmal die gesamte Familie einpacken und an irgendeinen See oder in irgendein Schwimmbad zischen, bevor dann in der nächsten Woche doch eher der Regen hier in Berlin Einzug halten wird. Was es aber sonst noch neben Bademöglichkeiten gibt, das lassen wir uns jetzt mal erzählen.
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3: Ein spannendes Maisabenteuer erlebt ihr auf dem Spargelhof Kleistow. Hochgewachsen bilden die Pflanzen ein verwinkeltes Labyrinth. Auf der Suche nach dem richtigen Weg durch den Irrgarten entdeckt ihr versteckte Stempelstationen und beantwortet Quizfragen. Das Maislabyrinth auf dem Spargelhof Kleistow ist täglich ab 8 Uhr geöffnet und für Kinder ab 5 Jahren geeignet. Einen Ausflug ins Mittelalter erlebt ihr im Museumsdorf Düppel. Ihr lernt nicht nur mittelalterliche Kinderspiele kennen, sondern probiert euch auch im Bogenschießen aus. Und das in historischer Kulisse. Basierend auf einer historischen Siedlung von vor 8 Jahrhunderten wurde das Museumsdorf aufgebaut. Ihr erkundet es entweder allein oder nehmt an einer Führung durch das alte Dorf teil. Das Museumsdorf Düppel in Berlin-Nikolassee hat heute und morgen von 10 bis 18 Uhr geöffnet. Kinder haben freien Eintritt. Einmal im Zirkus mitmachen und auf Entdeckungstour durchs Meer gehen. Der Zirkus am Meer des Kinder- und Jugendzentrums Veetz macht's möglich. Ihr bastelt Jonglierbälle, schippert mit dem Stand-Up-Paddle über den Naturbadesee und probiert eure Skills beim Diabolo aus. Zirkus am Meer im Veetz heute und morgen von 12 bis 18 Uhr. Geeignet für Kinder ab 5 Jahren.
2: Heute ist Meerlametta!
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Auch so eine Band, die sich den Post-Punk oder den Post-Post-Punk zu eigen macht. Agatha ist der, die ja auch schon bei uns im Fluxbau gespielt haben und das Publikum wirklich begeistert haben. Strangers haben wir hier gehört. Das ist aus einem Album, das im September erscheinen wird. Concrete heißt es. Kann man sich schon mal notieren, diesen Titel. Und im Februar nächstes Jahr spielen Agatha ist der dann auch im SO36.

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0: The Dandy Warhols mit Bohemian Like You aus dem 2000er Album der Band und ein Track, mit dem Taylor beziehungsweise Courtney Taylor, der Frontmann von den Dandy Warhols, ja auch nochmal richtig Schotter gemacht hat, weil es nämlich für einen großen Telefonanbieter in der Werbung nochmal eingesetzt wurde. Und mit diesem Geld hat Taylor dann tatsächlich in Portland, in seiner Heimatstadt, einen halben Straßenblock gekauft, um die Gebäude auf diesem halben Straßenblock dann in Recording-Studios umzusetzen beziehungsweise einzusetzen, um dort Platz für Kreative zu schaffen, um die lokale KünstlerInnen-Szene auch zu unterstützen. Also auf alle Fälle gut angelegtes Geld, was aus einem riesigen Telefonkonzern rausgeschraubt wurde. The Dandy Warhols mit Bohemian Like You hier bei Superfrüh am Wochenende.
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0: Von der amerikanischen Westküste jetzt nach Schottland. Das nämlich ist das Zuhause von Barry Can't Swim, dem Producer, der sich jetzt mit Dance, Dance, Dance wieder zurückgemeldet hat und damit nicht nur auf der Insel schon durch die Decke geht.
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2: Im Studio Dirk Jostes. Schönen guten Morgen. Der größte Waldbrand in der Geschichte NRWs wütet weiter. Bei Hürtgenwald in der Eifel sind immer noch hunderte Feuerwehrleute und Helfer im Einsatz. Und das wahrscheinlich noch ein paar Tage lang. Die Lage hat sich zwar stabilisiert, unter Kontrolle sind die Flammen aber noch nicht. Die will die Feuerwehr im Laufe des Tages in den Griff bekommen. Mit welchen Mitteln dazu, sagte Peter Berntgen von der Dürener Feuerwehr im Ersten.
3: Wir löschen mit Wasser, wir schlagen Schneisen, wir fällen Bäume, wir bewässern diese Schneisen bis hin zur Bodenbearbeitung, also mechanische Brandbekämpfung, die da vorgenommen wird.
2: Angesichts der Waldbrandlage in NRW fordern die Grünen eine nationale Strategie zur Brandbekämpfung. Fraktionschefin Katharina Dröge kritisiert außerdem, dass von Bundeskanzler Merz keine Reaktion kommt. Nanju Kuhlmann.
4: Bei einer so dramatischen Lage sei schnelles staatliches Handeln gefragt, findet Dröge. Sie wirft Merz vor, in eine Schockstarre verfallen zu sein. Die Grünen schlagen einen ganzheitlichen Ansatz vor, der nicht erst bei der Brandbekämpfung beginnt, sondern schon beim Umbau der Wälder zu widerstandsfähigeren Mischwäldern. Der Plan sieht außerdem eine bessere Ausrüstung von Feuerwehren, THW, Bundeswehr und Rettungskräften vor.
2: Im Bundestag gibt's einen neuen Anlauf für die Widerspruchsregelung bei der Organspende. Eine Gruppe von Abgeordneten aus SPD, Union, Grünen und Linken hat einen Gesetzentwurf eingereicht. Künftig soll demnach jeder als Organspender gelten, der nicht ausdrücklich widerspricht. Aktuell ist es genau andersherum. Die Deutsche Bahn will keinen Platz für neue Wettbewerber machen und zieht deshalb vor Gericht. Hintergrund ist ein Beschluss der Bundesnetzagentur, dass auf stark ausgelasteten Strecken mindestens 2 Fernverkehrsanbieter fahren sollen. Ab 2028 will der italienische Anbieter Italo in Deutschland starten. Rund 300.000 feiernde Menschen werden heute in Berlin zur Techno-Demo Rave the Planet erwartet. Nach dem CSD-Anschlag gelten diesmal besonders strenge Sicherheitsvorkehrungen. Rund 1.500 Polizisten sind im Einsatz, dazu kommen Drohnen und Hubschrauber. Die Parade versteht sich als Nachfolge der legendären Love Parade. Nächste Goldmedaille für Deutschland bei der Leichtathletik-EM in Birmingham. Owen Ansah holte sensationell den Titel über die 200 Meter. Diskuswerferin Shanice Kraft kann sich außerdem über Silber freuen. Zweiter wurde auch Emil Adjekum über 400 Meter Hürden.
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5: 8.03 Uhr und am Mikrofon Katja Berg, heute alleine ohne Herrn Schlegel, der darf heute frei machen und muss dann morgen wieder arbeiten, der Arme. Odessa hören wir mit Higher Ground und ich hoffe, dass ihr das gesamte Wochenende frei habt.

Ach, die Scissor Sisters, von denen würde man sich auch mal wieder was Neues wünschen, so exaltiert und glamourös die Band immer daherkam, aber irgendwie müssen wir immer noch von den alten Sachen zehren, ob da in Zukunft nochmal was Neues kommt, das darf getrost bezweifelt werden. I don't feel like dancing, haben wir hier gehört, und dennoch fühlt man sich jedes Mal doch zum Tanzen animiert, wenn man den Track hört. Collect 200 jetzt mit Pull Up.

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0: The Libertines, die sich 2024 ja zurückgemeldet hatten mit einer Platte namens All Quiet on the Eastern Esplanade. Und auf diesem Album war auch Shiver drauf, ist es auch heute immer noch.
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0: Claire Rosencrantz ist mittlerweile auch schon seit 5-6 Jahren im Musikbusiness. Immer noch eine sehr, sehr junge Dame, die gemeinsam mit ihrem Vater zusammen musiziert, der selber Musiker ist, Studiomusiker und natürlich das Talent seiner Tochter relativ schnell auf dem Radar hatte und mittlerweile ihr engster Verbündeter ist. Rocket, der neueste Track von Claire Rosencrantz.

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Die Augustins mit dem Chapel Song hier auf 100,6 Flux FM. Blonde Shell gibt es jetzt als nächstes. Sabrina May Tittlebaum, in New York City geboren und gemeinsam mit ihren beiden Geschwistern von einem alleinerziehenden Vater großgezogen worden, der allerdings Musik sehr, sehr mochte und auch heute immer noch mag und die Kids relativ schnell mit Classic Rock in Verbindung brachte und ihnen auch immer wieder gesagt hat, Leute, es wäre total cool, wenn ihr ein Instrument lernt. Und so haben dann auch alle drei ein Instrument gelernt. Sabrina ist diejenige, die ihre musikalische Karriere wirklich am ernstesten verfolgt hat und die mittlerweile schon zwei sehr erfolgreiche Alben draußen hat. Im Dezember wird man sie in Berlin sehen können, im Metropol am 7. Dezember. Und das hier, das ist aktuelles Zeug von Blonde Shell. 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
1: Weniger Kriminalität durch mehr grüne Flächen. Das ist ein Ergebnis, was eine Studie nahelegt, die in den Vereinigten Staaten veröffentlicht wurde und die vor allen Dingen auch auf einem wichtigen Projekt basiert, das euch Larissa Anstedt jetzt nochmal ein bisschen genauer vorstellt.
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2: Vor 20 Jahren startete das Nachbarschaftsprojekt Grün gegen Wald in Philadelphia. Die Idee, brachliegende Flächen in der Stadt wurden in drei Gruppen eingeteilt. Ein Teil wurde begrünt, ein anderer von Müll befreit und gemäht, der dritte blieb unverändert. Bereits kurz nach Projektbeginn zeigen sich erste Resultate. Nicht nur gaben AnwohnerInnen an, sich wohler zu fühlen, auch die Kriminalität geht zurück. Die Schusswaffengewalt rund um begrünte Flächen beispielsweise sinkt um ca. 29%. Diese Ergebnisse decken sich mit vergleichbaren Studien in Sydney und Washington D.C. aus den letzten Jahren. Begrünte und gepflegte Flächen bewirken laut den Forschenden, dass Menschen ihre Umgebung mögen und sich mehr für diese zuständig fühlen. Auch senken sie nachweislich Stress und können depressiven Gefühlen entgegenwirken, die Aggressionen oder Gewaltverhalten nach sich ziehen können. Grünere Städte sorgen wortwörtlich also für kühlere Köpfe.
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Bloodstream von Alyssa Grace auf 100,6 Flux FM. Ihr hört super früh am Samstagmorgen. Musik gibt es jetzt von den Glass Animals, eine Band aus London, die fast keine Band gewesen oder geworden wäre, weil die Mitglieder der Band eigentlich Mediziner hätten werden sollen. Aber dann irgendwie doch mitbekommen haben, das mit der Musik funktioniert irgendwie auch ganz gut und ist vielleicht fast noch ein bisschen glamouröser. Und als es dann wirklich schon sich anbahnte, dass es sehr erfolgreich werden könnte, da ließ man auch erstmal die Medizin fallen. Es hat sich gelohnt für die Glass Animals. Mit Heatwave haben sie so einen absoluten Überhit geliefert, der ja auch relativ langsam zu einem Riesenhit geworden ist, dank TikTok, dank anderer Social Media Plattformen, wo dieses Stück Musik immer mal wieder eingesetzt wurde und langsam mehr und mehr und mehr, was der Band dann einen extra langen Aufenthalt in den Billboard Charts auch garantieren konnte. Ja, mittlerweile kennt ziemlich jeder. Heatwaves hören wir jetzt hier und gehen damit zurück ins Jahr 2020, ins Album Dreamland von den Glass Animals.

Phil Boriva mit Like I Did auf Flux FM. Als nächstes gibt's hier eine deutsch-französische Zusammenarbeit. Moi pour toi heißt der Song von Sophia Porter, die deutsche Sängerin und Songwriterin mit deutsch-spanischen Wurzeln, die aber eben auch in Paris groß wurde und damit ordentlich Frankreich-Liebe in sich trägt. Und sie hat sich hier die französische Sängerin Sainte Nicole an die Seite geholt. Océane Gillier heißt sie eigentlich wirklich. Und die beiden sprechen hier von oder singen hier von einer zerbrochenen Freundschaft, die irgendwie wieder gefixt werden muss.

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1: Nein. Im Studio Dirk Jostes, schönen guten Morgen. Der große Waldbrand in der Eifel in NRW hält die Einsatzkräfte weiter in Atem. Immerhin, die Flammen haben sich vergangene Nacht nicht weiter ausgebreitet. Unter anderem Feuerwehr und Bundeswehr kämpfen weiter gegen das Feuer in Hürtgenwald. Der Landrat des Kreises Düren, Ralf Nolten, sagt bei NTV.
2: Wir haben so viele Einsatzkräfte wie noch nicht hier bei uns im Einsatz, etwa 1400. Wir haben verschiedene Einsatzbereiche und dort arbeiten die entsprechenden Gruppen eigenständig runter. Wir haben sämtliches Material, was wir brauchen, zur Verfügung und sind dadurch auch flexibel genug, um auf besondere Herausforderungen reagieren zu können.
1: Bis der Waldbrand gelöscht ist, könnte es noch Tage dauern. Die Bundeswehr will weiter aufrüsten. Für die zweite Jahreshälfte sind rund 100 weitere große Rüstungsprojekte geplant, schreibt die Welt am Sonntag. Jedes davon hat ein Volumen von mehr als 25 Millionen Euro. Geplant sind unter anderem mehr Munition sowie weitere Investitionen in Eurofighter. Die Bauarbeiten an der Bahnstrecke Berlin-Hannover werden zu einer weiteren Geduldsprobe für Reisende. Ab Oktober wird die Strecke saniert. Und weil sich die Arbeiten an einer anderen verzögern, muss die Deutsche Bahn ihr Umleitungskonzept anpassen. Zwischen Berlin und Hannover ist man dann wohl deutlich länger unterwegs. US-Präsident Trump will die Straße von Hormuz nach einem Sieg über den Iran zum US-Territorium erklären. Das hat er in einer Rede angekündigt. Details gab es nicht. Der Iran wies die Drohung zurück und betonte, die wichtige Schifffahrtsroute bleibe unter iranischer Kontrolle. Frankreich zieht das Social-Media-Verbot für unter 15-Jährige erstmal wieder zurück. Der Verfassungsrat hat das vom Parlament beschlossene Gesetz gekippt. Es sollte eigentlich in 2 Wochen gelten. Begründung: der Eingriff in die Meinungs- und Kommunikationsfreiheit sei zu weitgehend. Wieder Jubel bei Deutschlands Leichtathleten. Bei der EM in Birmingham hat Owen Unser sensationell Gold über die 200 Meter gewonnen. Nach seinem Rennen sagte er in der ARD:
3: Mein Ziel war es, von vorne bis Ende durchzuziehen. Das habe ich hinbekommen. Mein Trainer hat mir gesagt, gib alles bis zum Ende. Und mein Sohn hat gesagt, Papa, zünde den Turbo. Das habe ich jetzt am Ende gemacht und ich bin mega happy.
1: Und es gab noch 2x Silber für Deutschland, für Diskuswerferin Shanice Kraft und Hürdenläufer Emil Ajikum über die 400 Meter.
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5: So, ihr Lieben, auf geht's in die nächste Stunde. Es ist kurz nach 9 und für euch im Studio heute Morgen Katja Berg. Und das ist Neon Trees mit Animal.

Sie kann Klavier, sie kann Jazz, sie kann Cabaret, sie kann Blues, sie kann aber eben auch Pop. Verbindet alles ziemlich geschickt miteinander. Miss Lee und Dancing the Whole Way Home. Linda Carlson heißt sie eigentlich, wurde 82 in Borlänge geboren und ist mittlerweile auch fest, zumindest in der schwedischen Musikszene, verankert, auch wenn wir hierzulande gar nicht mehr so viel von ihr gehört haben. Interpol mit See You Out Loud oder See Out Loud gibt's jetzt. Das ist neue Musik der Amerikaner, die im November, am 11. November auch in Berlin auf der Bühne live gespielt wird, gemeinsam mit Block Party. Gibt es so ein Doppelkonzert. Und das neue Album, This Mirror Weighs a Ton, wird jetzt Ende des Monats erscheinen, am 28. August. Und wir sind sehr gespannt.

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Layla mit Sterne und Mond hier auf 100,6 Flux FM am Samstag. Als nächstes die Dame, die in die Musikgeschichte eingegangen ist, als das Girl from Ipanema. Die Dame, die 1959 den Gitarristen João Gilberto heiratete, einen der Begründer des Bossa Nova, und den sie 63 dann nach New York begleitet hatte zu Aufnahmen des legendären Albums Gets Gilberto mit dem US-Saxophonisten Stan Getz. Und als sie dort war, in Begleitung ja eigentlich nur, brauchte es im Studio eine englische Version von Garota de Ipanema. Und da sie die einzige war, die Englisch sprach, neben anderen Sprachen übrigens auch noch, sang sie spontan also die englischen Strophen ein. Und das war ihr erstes professionelles Recording überhaupt. Und von da an nahm die Karriere von Astrud Gilberto eine raketenartige Wendung nach oben natürlich an. Agua de Beber gibt es jetzt hier von ihr bei uns auf Flux FM.

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0: Beach House mit Space Song. Hier um 9.30 Uhr.
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0: Mina Richmond ist zurück, die Künstlerin mit deutschen und iranischen Wurzeln, die es schon seit Beginn ihrer musikalischen Karriere ja schafft, ihren persönlichen Background mit ja Gesellschaftsthemen oder mit gesellschaftskritischen Themen auch zu verbinden. Die Künstlerin, die auch Haltung nie vermissen lässt, die man findet auf Demonstrationen gegen Rechts, die man findet bei CSD-Veranstaltungen und die sich selbst ja auch feministisch und selbstbestimmt aufstellt und die jetzt, wie gesagt, mit einer neuen Platte wieder in Erscheinung tritt. Different Flavors of Being Happy heißt der neue Longplayer und unsere Musikredaktion hat reingehört.
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3: Klimakrise, Kriege, Rechtsruck in der Gesellschaft. Der Blick in die Nachrichten bringt dieser Tage selten Erbauliches hervor. Genau in diese Zeit hinein veröffentlicht Mina Richmond ihr zweites Album. Der Titel? Ausgerechnet Different Flavors of Being Happy. Verschiedene Geschmacksrichtungen von Glück. Ist das Ignoranz, toxische Positivität, Weltflucht? Im Gegenteil, sagt die Sängerin. Sich das Glück zu erlauben, ist für sie harte Arbeit und eine politische Notwendigkeit.
4: Die Welt wird nicht besser, wenn es mir scheiße geht. Ich kann nicht aus dem Leeren schöpfen und ich kann halt nicht, wenn ich kaputt bin, kämpfen. Darauf zu schauen, wo ich meine Energie hernehme, wie ich weitermachen kann, weil für mich jede Bühne immer auch ein Anlass ist, mich politisch zu äußern, mich politisch zu positionieren und ganz klar mich gegen rechts auszusprechen und für mehr Miteinander. Ah!

0: Wer politisch laut sein will, braucht Reserven. Und genau diese Reserven feiert das neue Album. Musikalisch ist Different Flavors of Being Happy ein warmer, organischer Genre-Mix aus Indie-Rock, Folk und klassischem Soul. Große Pop-Harmonien treffen auf Spoken Word. Dieses Soundspektrum führt uns direkt zum größten Missverständnis, das es über diesen Act gibt. Denn wenn man Mina Richman liest, denkt man an eine klassische Singer-Songwriterin.
1: Eigentlich war es von Anfang an so, wir haben alles zusammen geschrieben oder viel zusammen geschrieben. Und ich glaube, es ist einfach von der Dynamik her sich sehr organisch und graduell zu einer Banddynamik entwickelt hat. Und ohne diese drei Jungs, ohne Freddy, Alex und Leon, gäbe es diese Musik auch nicht. Gäbe es diesen Sound nicht, gäbe es diese Aufnahmen nicht und gäbe es diese Geschichten auch nicht.
0: Mina Richman ist eine Band, eine ziemlich demokratische sogar. Kein Management, die Gagen werden durch vier geteilt, der Bassist kümmert sich um die Parkausweise für die Festivals, der Gitarrist um die Social-Media-Grafiken. Do it yourself durch und durch. Bei all dem Chaos und den Tourneen bleibt Mina als Texterin und Frontfrau erstaunlich unverkrampft. Wenn sie über ihre Ängste, vergangene Liebe oder eben Glücksmomente schreibt, fragt sie sich nicht, was das Feuilleton oder die Fans am Ende reininterpretieren.
1: Goethe wird in jedem Deutschunterricht gelesen und hat sich, glaube ich, auch nicht gedacht, was wird irgendwie mal ein Deutschlehrer über die blaue Blume hier denken und was kann man da reininterpretieren. Und ich glaube, das würde mich blockieren. Und ich habe irgendwie den Anspruch, ein möglichst authentisches Bild von mir zu geben. Vielleicht auch ein bisschen ungeschönt und vielleicht auch ein bisschen imperfekt und vor allem ehrlich.

Diese Ehrlichkeit dringt durch jeden Ton. Statt eines künstlichen Dauergrinsens liefert die Band einen organischen Sound, der atmet und Raum für Kontraste lässt. Beklemmende Gitarrenriffs stehen neben warmen Soul-Hooks, Indie-Rock trifft auf großen Pop. Mina Richman, die Band, vertont das Glück nicht als perfekten Endzustand, sondern als ständige musikalische Suche. Das Ergebnis ist ein extrem starkes Album, das den Schmerz der Gegenwart aushält und ihm mit jeder Songzeile etwas Lebendiges entgegensetzt.

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1: Endlich hat das Warten ein Ende, werden die Phoebe Bridgers-Fans sagen, denn sie mussten 6 Jahre warten auf das 3. Album der amerikanischen Singer-Songwriterin. Die Dame, die ja auch in einer Supergroup namens Boy Genius mischt und die natürlich auch ihre beiden Bandkolleginnen Lucy Dacus und Julian Baker mit auf die neue Platte geholt hat. Lost Weekend heißt dieses neue Album. Thematisch steht hier der Zwist aus Verbundenheit und Trennung, aus Leben und Tod im Fokus. Es ist auch viel passiert natürlich in den letzten 6 Jahren. Ihr Vater ist gestorben, sie hat eine schwierige Trennung durchgemacht und all diese Sachen scheinen auch wieder auf dieser neuen Platte eine Rolle zu spielen. Die Verarbeitung dieser Dinge, die da durchlebt wurden. Phoebe Bridgers jetzt also mit Lost Boys hier bei uns im Programm. Ein Ausschnitt aus Lost Weekend, die neue Scheibe von Phoebe Bridgers. Am 9. Dezember übrigens im Velodrom, ist allerdings schon ausverkauft, das Konzert.

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0: Carla Hart, auch mittlerweile eine wichtige Stimme im deutschen MusikerInnen-Zirkel, Worst Case Syndrome, ihre aktuelle Single. Und wir werden sie, also Carla Hart, demnächst auch nochmal live erleben können bei uns im Fluxbau, wenn sie nämlich das Finale unseres Bergfestes bestreitet. Ich glaube, am 30. September ist es soweit, auf alle Fälle der letzte Mittwoch im September, dann also Carla Hart live auf der Bühne bei uns. Die Crystal Fighters gibt es jetzt hier als nächstes mit Love is all I got.
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2: Im Studio Dirk Justes. Schönen guten Tag. Vorsichtiges Aufatmen im Waldbrandgebiet in NRW. Die Flammen bei Hürtgenwald in der Eifel haben sich in der Nacht nicht weiter ausgebreitet. Rund 1400 Einsatzkräfte sind aktuell vor Ort und bekämpfen das Feuer. Ralf Nolten ist der Landrat des Kreises Düren. Er sagt bei NTV.
3: Die Situation sieht für uns gut aus. Die letzte Nacht war gut. Wir konnten von den verschiedenen Seiten her das Feuer bekämpfen. Die Bundeswehr schlägt Schneisen bis tief ins Herz sozusagen der Waldstücke hinein. Und von dort aus können wir dann heute auch die einzelnen Brandnester besser bekämpfen, als wir das gestern tun konnten. Wir sind insgesamt sehr zufrieden.
2: Rund 2000 Menschen mussten in Sicherheit gebracht werden. Landrat Nolten schließt weitere Evakuierungen aus. Angesichts der dramatischen Waldbrandlage in NRW fordern die Grünen eine nationale Brandschutzstrategie. Das Konzept sieht eine bessere Ausrüstung der Einsatzkräfte sowie den Umbau anfälliger Monokulturen zu widerstandsfähigen Mischwäldern vor. Wegen des Niedrigwassers im Rhein und anderen Flüssen will die Deutsche Bahn ihre alten Güterwaggons wieder auf die Schiene schicken, das berichtet die Rheinische Post. Demnach könnten 900 ausgemusterte Wagen mobilisiert werden, um 200 Schiffstransporte zu ersetzen. Zuvor war schon das Sonntagsfahrverbot für Lkw gelockert worden. Die italienische Polizei hat Gemälde im Millionenwert wiedergefunden. Die drei Werke von Cézanne, Renoir und Matisse waren im März aus seinem Museum bei Parma gestohlen worden. Die Polizei hat eine Diebesbande im Visier. Im Haus eines Verdächtigen wurden die Gemälde entdeckt. Nächste Goldmedaille für Deutschland bei der Leichtathletik-EM in Birmingham. Owen Ansah gewann sensationell den Titel über die 200 Meter. Er sagte nach dem Rennen im Ersten:
4: Ich bin mega happy, dass ich die Goldmedaille hier gewinnen konnte. Mein Trainer hat immer gesagt, jetzt glaube ich ihm da auch, über 200 Meter kannst du mehr erreichen als über 100 Meter. Aufgrund einfach, weil über 100, das ist krass, was da in der Weltspitze abgeht. Über 200 Meter auch, aber er hat gesagt, das ist nämlich er. Und ich bin mega glücklich.
2: Diskuswerferin Shanice Kraft kann sich außerdem über Silber freuen. Zweiter wurde auch Emil Adjekum über 400 Meter Hürden.
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5: Und damit ein schönes Wochenende am Mikrofon heute. Ganz allein Katja Berg und Musik gibt's von Wolf Alice. Bloom, Baby, Bloom.

Chad Faker mit Talk is Cheap. Stimmlich vielleicht nicht seine souveränste Leistung, aber trotzdem ein Riesenhit 2014. Dieser Track, den ihr hier gerade bei Flux FM gehört habt. Mit Jugo Öns geht's weiter. Ein Österreicher mit nordmazedonischen Wurzeln und mit einem Album, das wir euch schon ein bisschen genauer vorgestellt haben. Für mich heißt es, ist jetzt gerade im Juli erschienen, ein Sommeralbum also. Und daraus hören wir jetzt Kopf.

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0: Das ist 26 von Charlie XCX.
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0: Cage the Elephant haben eine neue Platte in der Mache. Beaches in Tennessee wird uns jetzt schon mal geschenkt, der erste Ausschnitt daraus. Die Band aus Kentucky, die ja einst nach London zog, weil sie sich dort mehr Erfolg erhoffte. Und dieses Konzept sollte auch aufgehen. Noch vor dem Durchbruch in den Vereinigten Staaten, in ihrer eigentlichen Heimat, hatten sie also in Großbritannien ziemlich Erfolg. Und spätestens dann mit der Zusammenarbeit mit Dan Auerbach bei Tell Me I'm Pretty, für das es ja auch einen Grammy gab, war die Band dann weltberühmt. Es gab dann nochmal einen Grammy für Social Cues und dann wurde es aber erstmal ruhig, auch weil Matt Schulz, der Frontmann der Band, der sehr charismatische Frontmann, ja eine schwere persönliche Krise durchlaufen hatte. Aber jetzt sind sie zurück und wir hören uns dieses Beaches in Tennessee jetzt an.

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0: Bonobo mit Me and You und Bonobo natürlich auch ein Künstler, der aus der Clublandschaft nicht mehr wegzudenken ist.
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0: Und apropos Clublandschaft, die Clubkultur ist aus Berlin und damit auch aus dem Berliner Wahlkampf nicht wegzudenken. Und so haben wir die Berliner Spitzenkandidaten, die eine reale Chance auf den Posten des regierenden Bürgermeisters haben, auch zu diesem Thema befragt. In dieser Woche haben wir uns jetzt Steffen Krach vorgenommen, den Spitzenkandidaten der SPD. John Abatili und Matti Geier haben sich mit ihm unterhalten, auch über das Thema Clubkultur.
2: Unter anderem wollen sie ein wenig mehr Unterstützung in die Clubs fließen lassen, ein bisschen mehr Geld und auch in die freie Kulturszene. Wie wollen Sie das wo konkret investieren und auf was können wir uns da einstellen?
3: Ja, wir sehen ja bei ganz vielen Clubs, dass sie auch aufgrund der Situation nach der Corona-Pandemie, viele junge Menschen gehen nicht mehr automatisch in die Clubs, machen andere Aktivitäten am Wochenende, nachts und so weiter. Aber wir müssen, glaube ich, die Clubszene hier in Berlin, weil sie hat einen riesen Imagefaktor für die Stadt, tatsächlich unterstützen. Zum Beispiel bei den ganzen Energiemaßnahmen, die sie unternehmen müssen. Da gibt es unglaubliche Umbaumaßnahmen, die notwendig sind, auch aufgrund von gesetzlichen Rahmenbedingungen. Da müssen wir sie unterstützen. Und deswegen haben wir so ein Spielstättenförderprogramm vorgeschlagen, um genau auch in verschiedenen Bereichen unsere Clubszene unterstützen zu können. Und das ist ja erstmal eine Ausgabeseite, aber ich bin mir ganz sicher, langfristig ist das eine Einnahmeseite, weil natürlich auch der Tourismus angekurbelt wird. Menschen kommen nach Berlin, unter anderem auch wegen der Clubszene und deswegen hat das auch einen Wirtschaftsfaktor. Ich will, dass wir hier weiterhin eine extrem vielfältige Clubszene haben und deswegen müssen wir sie auch finanziell unterstützen.
4: Hatten Sie in den 2000ern einen Lieblingsclub?
3: Oh, ich war in vielen unterwegs. Ich habe auch schon mal gesagt, auch mal in Bergheim bin ich das ein oder andere Mal auch nicht reingekommen, war aber auch mal drin. Naja, das geht ja, glaube ich, für jeden, der in Berlin mal unterwegs ist. Aber ich war tatsächlich sehr regelmäßig in der Kulturbrauerei, in verschiedenen Clubs, die es dort gibt, von Alte Kantine, Soda und so weiter. Aber ich hatte nicht den einen Lieblingsclub, war aber viel unterwegs.
0: Steffen Krach war das, der Spitzenkandidat der SPD für den Posten des regierenden Bürgermeisters im Gespräch mit John Abatili und Matti Geier. Das ganze Gespräch findet ihr auf fluxfm.de und in unserer Flux Music App. Und in den nächsten Wochen werden wir uns dann natürlich auch mit weiteren Spitzenkandidatinnen hier on air unterhalten. Mhm.

Brockhoff mit Blue Star, ein Stück Musik aus ihrer aktuellen Platte, die am 4. September auch live vorgestellt wird in der Kantine im Berghain. Dafür gibt's Gästelistenplätze über fluxfm.de, falls ihr Interesse habt. Mit Gigi Paris geht's weiter mit Chemistry.

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El Mero Cerro, das war St. Vincent auf 100,6 Flux FM an diesem Samstagvormittag, aus dem ich mich jetzt erstmal verabschiede und euch natürlich noch ein schönes Wochenende wünsche. Macht was draus. Flora Hibbert gibt's noch zum Schluss mit Mammoth am Mikrofon bei Katja Berg. Danke fürs Zuhören.

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2: Im Studio Dirk Jostes. Schönen guten Tag. Der große Waldbrand in der Eifel in NRW hält die Einsatzkräfte weiter in Atem. Immerhin, die Flammen haben sich vergangene Nacht nicht weiter ausgebreitet. Unter anderem Feuerwehr und Bundeswehr kämpfen weiter gegen das Feuer in Hürtgenwald. Der Landrat des Kreises Düren, Ralf Nolten, sagt bei NTV.
3: Wir haben so viele Einsatzkräfte wie noch nicht hier bei uns im Einsatz, etwa 1400. Wir haben verschiedene Einsatzbereiche und dort arbeiten die entsprechenden Gruppen eigenständig runter. Wir haben sämtliches Material, was wir brauchen, zur Verfügung und sind dadurch auch flexibel genug, um auf besondere Herausforderungen reagieren zu können.
2: Bis der Waldbrand gelöscht ist, könnte es noch Tage dauern. Die Bundeswehr will weiter aufrüsten. Für die zweite Jahreshälfte sind rund 100 weitere große Rüstungsprojekte geplant, schreibt die Welt am Sonntag. Jedes davon hat ein Volumen von mehr als 25 Millionen Euro. Geplant sind unter anderem mehr Munition sowie weitere Investitionen in Eurofighter. Die Bauarbeiten an der Bahnstrecke Berlin-Hannover werden zu einer weiteren Geduldsprobe für Reisende. Ab Oktober wird die Strecke saniert. Und weil sich die Arbeiten an einer anderen verzögern, muss die Deutsche Bahn ihr Umleitungskonzept anpassen. Zwischen Berlin und Hannover ist man dann wohl deutlich länger unterwegs. US-Präsident Trump will die Straße von Hormuz nach einem Sieg über den Iran zum US-Territorium erklären. Das hat er in einer Rede angekündigt. Details gab es nicht. Der Iran wies die Drohung zurück und betonte, die wichtige Schifffahrtsroute bleibe unter iranischer Kontrolle. Jürgen Klopp hat heute seinen ersten offiziellen Arbeitstag als Bundestrainer. Er soll die deutsche Fußballnationalmannschaft wieder Richtung Weltspitze führen. Nächste Woche wird Klopp beim Supercup zwischen den Bayern und Dortmund im Stadion sein. Und sein erstes Länderspiel wird er Ende September in der Nations League gegen die Niederlande coachen. Wieder Jubel bei Deutschlands Leichtathleten. Bei der EM in Birmingham hat Owen Unser sensationell Gold über die 200 Meter gewonnen. Nach seinem Rennen sagte er in der ARD.
4: Mein Ziel war es, von vorne bis Ende durchzuziehen. Das habe ich hinbekommen. Mein Trainer hat mir gesagt, gib alles bis zum Ende. Und mein Sohn hat gesagt, Papa, zünde den Turbo. Das habe ich jetzt am Ende gemacht und ich bin mega happy.
2: Und es gab noch zweimal Silber für Deutschland, für Diskuswerferin Shanice Kraft und Hürdenläufer Emil Ajikum über die 400 Meter.
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5: Hallo, guten Tag Berlin!
6: Und das an diesem Samstag mit Ron Stocklers. Schön, dass ihr dabei seid, ihr Lieben. Iggy Pop jetzt für euch. Last of Life.

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1: Wir haben es gleich 10 nach 11 an diesem Samstag. Das waren Judith Holofernes und Mackes zusammen mit dem Analog-Punk 2.0. Samstagmittag heißt, es wird mal langsam Zeit, ein bisschen was für eure Tagesplanung mit der Family zu machen. Deswegen hier ein paar Tipps für euer kindgerechtes Wochenende.
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4: Ein spannendes Maisabenteuer erlebt ihr auf dem Spargelhof Kleistow. Hochgewachsen bilden die Pflanzen ein verwinkeltes Labyrinth. Auf der Suche nach dem richtigen Weg durch den Irrgarten entdeckt ihr versteckte Stempelstationen und beantwortet Quizfragen. Das Maislabyrinth auf dem Spargelhof Kleistow ist täglich ab 8 Uhr geöffnet und für Kinder ab 5 Jahren geeignet. Einen Ausflug ins Mittelalter erlebt ihr im Museumsdorf Düppel. Ihr lernt nicht nur mittelalterliche Kinderspiele kennen, sondern probiert euch auch im Bogenschießen aus. Und das in historischer Kulisse. Basierend auf einer historischen Siedlung von vor 8 Jahrhunderten wurde das Museumsdorf aufgebaut. Ihr erkundet es entweder allein oder nehmt an einer Führung durch das alte Dorf teil. Das Museumsdorf Düppel in Berlin-Nikolassee hat heute und morgen von 10 bis 18 Uhr geöffnet. Kinder haben freien Eintritt. Einmal im Zirkus mitmachen und auf Entdeckungstour durchs Meer gehen. Der Zirkus am Meer des Kinder- und Jugendzentrums Veetz macht's möglich. Ihr bastelt Jonglierbälle, schippert mit dem Stand-Up-Paddle über den Naturbadesee und probiert eure Skills beim Diabolo aus. Zirkus am Meer im Veetz heute und morgen von 12 bis 18 Uhr. Geeignet für Kinder ab 5 Jahren.
3: Heute ist Meerlametta!
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1: Vielen Dank für diese Empfehlungen. Für euch jetzt musikalisches von Anthony Smirek mit Seminole, während ihr überlegt, welches Event für euch das Richtige ist.

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Und kurz vor 11:30 an diesem Samstagvormittag, Hey Nothing mit Boat Garage. 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Bis zur Wahl in Berlin sind es noch knappe 4 Wochen, ehrlicherweise ein paar Tage obendrauf noch. Und falls ihr schon am Überlegen seid, wem könnte ich denn mein Stimmchen geben? Ist es dieselbe Partei wie beim letzten Mal oder überzeugt mich doch wer anderes eher? Da gibt es ja ein paar Hilfstools, die euch auf dem Weg zum richtigen Kreuzchen setzen unterstützen können. 2 davon stellen wir euch vor in wenigen Minuten bei Flux um 11:30. Auf dem Weg dahin. Musik unter anderem von Brother Wallace, Your

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0: Samstag, der 15. August. Und um 11:30 ist das Robin mit Dopamin. Ist ein Song, den ihr übrigens bald auch im Kino hören könnt, ohne zu viel zu spoilern. Aber der befindet sich auf dem Soundtrack des Films One Night Only, der Ende August in den deutschen Kinos startet. Ich habe das Ding schon gesehen und nicht nur das, ich habe auch mit den beiden HauptdarstellerInnen Callum Turner und Monica Barbaro gesprochen. Passend zum Kinostart hört ihr, was die mir über diese Story des Films und die Dreharbeiten erzählt haben. So viel kann ich euch mitgeben, ist eine wilde Vorstellung, in der es, um die es geht, in One Night Only, startet Ende August.
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0: Der 20. September ist ein wegweisender Tag für die Hauptstadt. Dann wird nämlich das neue Abgeordnetenhaus gewählt und damit auch ein neuer oder eine neue regierende Bürgermeisterin, die ihren Senat anführt. Neben den bekannten Parteien, die jetzt auch schon im Parlament sitzen, CDU, SPD, Grüne, Linke, aber auch die selbsternannte AfD, da gibt es noch weitere Parteien, die gerne in Berlins Parlament einziehen wollen würden. Darunter sowas wie die Bergpartei, Überpartei oder auch Volt, die als paneuropäische Partei bekannt geworden ist in den letzten Jahren. Wenn ihr unter den 17 Parteien, die auf dem Wahlzettel zu finden sind, noch nicht so richtig wisst, was ihr

0: Und zum ersten Mal in den Einsatz. Der große Unterschied zum Wahl-O-Mat: unabhängige PolitikexpertInnen schätzen die Parteien ein und nicht die Parteien selbst. Außerdem beschränkt sich Partycheck nur auf Parteien, die eine realistische Chance auf den Einzug in das jeweilige Parlament haben. Von Mitte August an klickt ihr euch durch die 15 bis 18 Fragen. Sollen Familien durch Zwangsräumung ihre Wohnung verlieren und wie ist die Meinung zum Schutzraum für Obdachlose? Der Sozial-O-Mat vergleicht die Positionen der zur Wahl stehenden Parteien zu den wichtigsten sozialen Themen. Das Diakonische Werk Berlin-Brandenburg-Schlesische Oberlausitz hat die 17 Parteien, die bei der Abgeordnetenhauswahl Ende September antreten, um Stellungnahme zu 20 Thesen gebeten. Schwerpunkte sind Sozial-, Wohnungs-, Bildungs- und Gesundheitspolitik. Zwar wurden dafür alle Parteien angefragt, aber nicht alle haben geantwortet oder wollten keine Statements geben. Der Sozial-O-Mat ist bereits jetzt online.
1: Vielen Dank an Jonna Battili. Die Links zu den beiden genannten Wahl-O-Mat-Alternativen haben wir euch natürlich auf fluxfm.de/heute gepackt. Und falls ihr auf das Original vertraut, also den Wahl-O-Mat der Bundeszentrale für politische Bildung, dann müsst ihr noch ein paar Tage warten. Ab dem 24. August mittags rum an diesem Tag ist das Ding verfügbar. Dann könnt ihr euch durchklicken und mal gucken, was die Parteien hier für Berlin geplant haben und ob sie zu euch passen.

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0: Kurz nach 11:30 haben wir es an diesem Samstag. Das waren Dwellers mit Musik aus dem Jahr 2025, TTYLSOS.
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0: Und diese neue Musik führt uns ins österreichische Burgenland. Von dort kommt das Trio Lovehead. Die haben es mit ihrer neuen Single reingepackt ins Flux FM Programm. Der Song heißt Sterne und handelt von schlaflosen Nächten, von Nostalgiegefühlen und von verpassten Momenten. Ich glaube, da können wir uns alle daran erinnern, wenn es so diesen Moment gab, wo man dachte, hätte ich das mal anders gemacht oder wäre das passiert, ne? Ja, auf alle Fälle besingen Lovehead genau das.

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Aktuelle Musik von Lola Young ist das um kurz vor 12 hier auf 100,6 Flux FM. Hat so ein bisschen was Bedeutungsschweres, wenn er mich fragt, ne? From Down hier gerade gehört. Ja, und kurz vor 12 heißt, dass ihr gleich ein Nachrichtenupdate bekommt. Dann mit allem, was wichtig ist an diesem Samstag, jetzt bald schon Mittag in Berlin, Brandenburg, Deutschland und der Welt. Vorher noch Musik von A$AP Rocky. Den habe ich hier unter anderem für euch. Punk Rocky.

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2: Im Studio Dirk Justes. Schönen guten Tag. Beim größten Waldbrand in der Geschichte von NRW kommen die Einsatzkräfte voran. Die Flammen bei Hürtgenwald in der Eifel haben sich in der Nacht nicht weiter ausgebreitet. Viele Einsatzkräfte sind weiter vor Ort und bekämpfen das Feuer. NRW-Innenminister Herbert Reul sagt:
3: 1400 Leute aus Bund und Ländern, alle helfen mit. Ich finde das grandios. Und darüber hinaus viele Freiwillige, diese Spontanhelfer, die Landwirte, die hier ranfahren. Es ist doch ein Hammer zu erleben, wie viel Bereitschaft in unserem Bundesland ist, sich untereinander zu helfen.
2: Rund 2000 Menschen mussten wegen des Waldbrandes in Sicherheit gebracht werden. Der Landrat des Kreises Düren schließt weitere Evakuierungen aus. Wegen des Niedrigwassers im Rhein und anderen Flüssen will die Deutsche Bahn ihre alten Güterwaggons wieder auf die Schiene schicken. Das berichtet die Rheinische Post. Demnach könnten 900 ausgemusterte Wagen mobilisiert werden, um 200 Schiffstransporte zu ersetzen. Zuvor war schon das Sonntagsfahrverbot für Lkw gelockert worden. Frankreich zieht das Social-Media-Verbot für unter 15-Jährige wieder zurück. Der Verfassungsrat hat das vom Parlament beschlossene Gesetz gekippt. Es sollte eigentlich in 2 Wochen gelten. Jana Klonikowski, wie wird das denn begründet?
4: Also der französische Verfassungsrat, der mit dem Bundesverfassungsgericht vergleichbar ist, sagt, das Verbot sei ein unverhältnismäßiger Eingriff in die Meinungs- und Kommunikationsfreiheit der Betroffenen. In anderen Ländern gelten für TikTok, Insta und Co. bereits Altersgrenzen. In Australien gilt ein Social-Media-Verbot zum Beispiel für unter 16-Jährige. Auch Großbritannien plant ein Mindestalter von 16 Jahren. Und Deutschland? Hier gibt es bisher kein entsprechendes Gesetz. Die Diskussion darüber hält aber weiter an.
2: Diesen Song kennen weltweit fast alle. Dancing Queen von ABBA feiert dieses Wochenende 50. Geburtstag. Die Pop-Hymne aus der Disco-Zeit 1976 ist der erfolgreichste Hit des schwedischen Quartetts. Allein auf Spotify wurde der zeitlose Klassiker 2 Milliarden Mal gestreamt. Jetzt legt er wieder los. Jürgen Klopp hat heute offiziell das Amt des Bundestrainers übernommen. Er soll die deutsche Fußballnationalmannschaft nach den verkorksten Turnieren zuletzt wieder auf Vordermann bringen. Das erste Mal an der Seitenlinie steht Klopp Ende September in der Nations League gegen die Niederlande.
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5: Und das an diesem Samstag mit Ron Stocklers. Schön, dass ihr dabei seid. Wir gehen richtig fein rein mit einer Nummer, die so einen krass schönen orchestralen Klang hat. Zumindest zu Beginn, ne? Bleachers hier für euch, The Van.

Eine musikalische Reise ins Jahr 1990. An diesem Samstagmittag war das hier auf Flux FM The Sundays gerade gehört mit Here's Where the Story Ends. Ins Jahr 1990 reisen wir in gewisser Weise auch, beziehungsweise in diese Zeit der späten 80er und frühen 90er. Da hat nämlich ein Mann Berlin regiert, so lange wie niemand vor und niemand nach ihm. Ich spreche von Eberhard Diepgen, der CDU-Politiker, war über lange Jahre Berlins regierender Bürgermeister und in unserer neuesten Folge des Podcastes Was für ein Leben, außergewöhnliche Biografien, stand er unserem Kollegen und Host Matti Geier Rede und Antwort. Was er ihm erzählt hat, das hören wir uns an in 20 Minuten bei Flux um halb.

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1: Ein kleiner feiner Hauch von Frankreich hier im Flux FM Programm. Nouvelle Vogue waren das gerade, haben wir gehört mit Too Drunk to Fuck. Ebenfalls das F-Wort kommt im nächsten Song vor, da allerdings ein bisschen weggekürzt. F You Wanted heißt diese Nummer von Soft Loft.

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0: Samstag, der 15. August. Ihr hört Flux FM gerade mit Agatha Is Dead Strangers.
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0: Kollege Matti Geier kriegt wirklich die krassesten Leute vors Mikrofon und zwar für unseren Podcast Was für ein Leben, außergewöhnliche Biografien. Da kommen Menschen mit ganz faszinierenden Lebensgeschichten, die alles Mögliche erlebt haben. Manche haben Fluchtgeschichten hinter sich, manche haben den Nationalsozialismus erlebt und überlebt. Ein anderer, der in der aktuellen Folge zu Gast war, er hat das politische Geschehen der Hauptstadt geprägt, so lange wie wahrscheinlich kaum ein anderer. Ich spreche von Eberhard Diepgen, der war nämlich fast 16 Jahre Berlins regierender Bürgermeister. Erst in West-Berlin, später dann vom wiedervereinigten Berlin. Und über diese unglaubliche Zeit vor und nach dem Mauerfall haben die beiden sich auch unterhalten.
2: Wie fanden Sie Honecker, wenn Sie ihn getroffen haben?
3: Ein alter Mann, der nicht genau auf dem Laufenden der Zeit war und der zwar sehr im Detail drin war, bei den Wünschen, die man hatte, da konnte man mit ihm zum Teil reden, aber ich will nur ein Beispiel nennen, das, was es an moderner Technik gab, was aus Japan her angeliefert worden ist, und. Dafür hatte er überhaupt, er glaubte, diese hätten die... Bei den Wünschen, die man hatte, da konnte man mit ihm zum Teil reden. Aber ich will nur ein Beispiel nennen, das, was es an moderner Technik gab, was

0: nicht? Oder ist das dann was,
1: Na
0: was
1: ja,
0: man nicht erwartet?
1: natürlich haben
0: Ja.
1: wir da auch, aber wir haben nicht über die Mauer gestritten, aber seine Position war, als es die Demonstrationen in Ostberlin gab, sagt er, sagen Sie mir doch mal, woher die westlichen Fernsehaufnahmen immer genau da sind, wo die anfangen zu demonstrieren. So geht das doch nicht. Das ist doch alles manipuliert von oben bis unten. Es war richtig emotional, dieser Punkt.
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0: Nur noch ein paar Augenblicke, dann haben wir es 12:45 an diesem Samstag. Und das zur Musik von Blue Oyster Cult, kann ich das sagen. Das war Don't Fear the Reaper. 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
0: Die habe ich von einer Band, bei der ich euch jetzt schon sagen kann, dass es in der nächsten Woche sehr viel mehr von ihnen zu hören gibt. Denn die neue Platte von Jungle, gestern erschienen, Sunshine heißt sie, ist in der kommenden Woche unser Album der Woche hier im Flux FM Programm. Wir feiern diese Platte also scheinbar schon ein bisschen ab und haben uns auch mit der Band über die Entstehung dahinter unterhalten. Was sie uns verraten haben, ab Montag im Flux FM Programm. Für den Moment können wir aber schon mal reinhören, und zwar in den Titeltrack des neuen Jungle Albums, Sunshine.

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Um kurz vor 13 Uhr ist das Another Sky hier auf 100,6 Flux FM Brave Face. Bevor es gleich um Punkt 13 Uhr die Nachrichten für euch gibt, habe ich noch, naja, zwei, vielleicht drei Songs. Gucken wir mal, was ich da hinbekomme für euch. Eine Nummer auf alle Fälle von Bad Bunny, DTMF.

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2: Im Studio Dirk Justes. Schönen guten Tag. Der große Waldbrand in der Eifel in NRW hält die Einsatzkräfte weiter in Atem. Immerhin, die Flammen haben sich vergangene Nacht nicht weiter ausgebreitet. Unter anderem Feuerwehr und Bundeswehr kämpfen weiter gegen das Feuer in Hürtgenwald. Der Landrat des Kreises Düren, Ralf Nolten, sagt bei NTV.
3: Wir haben so viele Einsatzkräfte wie noch nicht hier bei uns im Einsatz, etwa 1400. Wir haben verschiedene Einsatzbereiche und dort arbeiten die entsprechenden Gruppen eigenständig runter. Wir haben sämtliches Material, was wir brauchen, zur Verfügung und sind dadurch auch flexibel genug, um auf besondere Herausforderungen reagieren zu können.
2: Bis der Waldbrand gelöscht ist, könnte es noch Tage dauern. Angesichts der Waldbrandlage in NRW fordern die Grünen eine nationale Strategie zur Brandbekämpfung. Fraktionschefin Katharina Dröge kritisiert außerdem, dass von Bundeskanzler Merz keine Reaktion kommt. Nanju Kuhlmann.
4: Bei einer so dramatischen Lage sei schnelles staatliches Handeln gefragt, findet Dröge. Sie wirft Merz vor, in eine Schockstarre verfallen zu sein. Die Grünen schlagen einen ganzheitlichen Ansatz vor, der nicht erst bei der Brandbekämpfung beginnt, sondern schon beim Umbau der Wälder zu widerstandsfähigeren Mischwäldern. Der Plan sieht außerdem eine bessere Ausrüstung von Feuerwehren, THW, Bundeswehr und Rettungskräften vor.
2: Die Bundeswehr will weiter aufrüsten. Für die zweite Jahreshälfte sind rund 100 weitere große Rüstungsprojekte geplant, schreibt die Welt am Sonntag. Jedes davon hat ein Volumen von mehr als 25 Millionen Euro. Geplant sind unter anderem mehr Munition sowie weitere Investitionen in Eurofighter. US-Präsident Trump will die Straße von Hormuz nach einem Sieg über den Iran zum US-Territorium erklären. Das hat er in einer Rede angekündigt. Details gab es nicht. Der Iran wies die Drohung zurück und betonte, die wichtige Schifffahrtsroute bleibe unter iranischer Kontrolle. Jürgen Klopp hat heute seinen ersten offiziellen Arbeitstag als Bundestrainer. Er soll die deutsche Fußballnationalmannschaft wieder Richtung Weltspitze führen. Nächste Woche wird Klopp beim Supercup zwischen den Bayern und Dortmund im Stadion sein. Und sein erstes Länderspiel wird er Ende September in der Nations League gegen die Niederlande coachen.
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5: Und das zum Start in dieses Wochenende am Samstag mit Ron Stocklers. Noch für eine Stunde bin ich euer Begleiter hier im Flux FM Programm. Schön, dass ihr dabei seid.

Wir haben es gleich 10 nach 1 an diesem Samstag. Hard Life hier gerade gehört auf 100,6 Flux FM mit Tears. Weiter geht's mit Rainbow Kitten Surprise, aktuelles von den Regenbogenkätzchen 16.

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0: musikalisches aus dem Jahr 1997. Das sind Radiohead hier auf Lux FM. Die Karma Police gab's gerade auf die Ohren.
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0: Die habe ich jetzt für euch von einer Band, die erst vor wenigen Tagen live in Berlin-Brandenburg unterwegs waren und performt haben. Und zwar bei einem Festival, das wir von Flux FM präsentiert haben. Ich spreche von Endless Wellness und es ist eine knappe Woche her, da waren sie in Königs Wusterhausen auf dem Funkerberg. Da fand nämlich das diesjährige Bergfunk Open Air statt. Die haben da ein richtig schniekes Konzert gespielt, die Österreicher von Endless Wellness. Und sie haben natürlich auch mal reinklingen lassen in das kommende Album, das im Oktober erscheint. Domino Days heißt die Platte, die am 16.10. veröffentlicht wird. Darauf zu hören und zu sehen und zu finden und dann natürlich auch bald live in Berlin wiederzuerleben, ist diese Nummer. So allein sollten wir nie wieder sein.

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0: An diesem Samstag, dem 15. August, haben wir es 13.30 Uhr. 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
0: Was ist Glück? Was macht glücklich? Und wie kann man glücklich bleiben? Kann man Glück kaufen? Und ganz ehrlich, welche verschiedenen Geschmacksrichtungen kann Glück eigentlich haben? Das scheint eine Frage zu sein, der sich Mina Richman und Band gestellt haben. Und das Ergebnis haben sie jetzt in Albumform gepresst. Different Flavors of Being Happy heißt ihre aktuelle Platte, ist jetzt raus, an diesem Freitag offiziell erschienen. Und es ist schon die ganze Woche über. Unser Album der Woche, das wir euch vorab, schon vor dem Release, ausführlicher vorstellen könnten. Und womit uns Mina Richman und Co. so überzeugt haben, das verrät euch Daniel Mann.
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3: Ein komplettes Album über das Glücklichsein schreiben. Keine einfache Aufgabe, ist die Gefahr groß, ins Kitschige abzurutschen. Mina Richman umschifft die Falle auf Different Flavors of Being Happy mit beeindruckender Lässigkeit. Das liegt vor allem daran, wie diese Platte entstanden ist. Mina Richman und ihre drei Bandkollegen haben sich für einen komplett organischen, handgemachten Weg entschieden.
4: Das ist alles sehr wie in den 70ern mit ein paar Verstärkern in einem Keller und wir schreiben gemeinsam und jammen. Ich glaube, dass wir alle damit recht wenig Ego irgendwie reingehen. Und ganz klar ist, der Song ist King und für den Zweck des bestmöglichen musikalischen Ergebnisses versuchen wir gemeinsam einfach voranzukommen.
3: Es dominieren echte Instrumente, große Popharmonien und Spoken-Word-Beiträge und ab und zu zieht einen das Nullerjahre-Indie-Revival in seinen Bann.

Dabei ist das Konzept der Platte, die verschiedenen Geschmacksrichtungen von Glück, nie eindimensional. Das Album feiert nicht nur die unbeschwerte Glückseligkeit, es lässt auch Verzweiflung und

0: Different Flavors of Being Happy ist ein ambitioniertes Album. Poppige Harmonien und verspielte Soul-Hooks federn die schwere Weltlage ab, ohne sie zu ignorieren. Mina, Alex, Freddy und Leon beweisen, dass Glück im Jahr 2026 nicht perfekt sein muss. Es darf Ecken und Kanten haben.
1: Flux FM Musikredakteur Daniel Meinl über die neue Platte von Mina Richmond, Different Flavors of Being Happy. 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Dann sind sie nämlich wieder in Berlin, nächsten Mittwoch genauer gesagt. Da werden sie im Rough Trade Berlin spielen. Es ist eine exklusive Session, die sie hier geben. Könnt ihr euch Tickets sichern, gibt's ab 28 Euro. Und warum sich das lohnt, hören wir hier. Mina Richmond, The Point of It All, Musik von unserem Album der Woche.

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Samstag, der 15. August. Ihr hört Flux FM gerade mit Arlo Parks Two-Sided. Das ist aktuelle Musik hier im Flux FM Programm. Ist nämlich ein Track vom aktuellen Album von Arlo Parks, Ambitious Desire. Ist im April erschienen. Musik von einem Album, das erst in den nächsten Wochen erscheint, habe ich jetzt für euch. Ich musste nochmal kurz nachgrübeln und wühlen, wann die neue Platte von Vassia Project erscheint. Nocturne wird sie heißen und kommt am 18. September raus. Darauf zu hören, auch diese Nummer Bleeding Gold.

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Um kurz vor 14 Uhr sind das die letzten Klänge von Guts mit Peaceful Life. Ihr hört Flux FM. Ja, und kurz vor 14 Uhr heißt, dass ich mich für den heutigen Samstag verabschiede. Kollege Natze Kreuzer steht bereit, die übernimmt hier in wenigen Minuten und begleitet euch in den nächsten Stunden durchs Flux FM Programm. Wir hören uns aber schon morgen wieder. Dann bin ich ebenfalls von 10 Uhr an im Studio. Und da gibt's übrigens nochmal einen kleinen Ausflug in die Welt des Kinos. Wir werden sprechen über einen Kinostart, beziehungsweise zwei Kinostarts, die ihr seit dieser Woche im Kino erleben könnt. Es geht um Dinos und es geht um eine Videospieladaption. So viel gebe ich euch vorher mit. Und da könnt ihr auch Kinotickets für gewinnen. Ron Stocklers, mein Name, ich bin raus. Bye, bye.

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1: Und zwar
2: im Studio Holger Dilk. Schönen guten Tag. Vorsichtiges Aufatmen im Waldbrandgebiet in Nordrhein-Westfalen. Die Flammen bei Hürtgenwald in der Eifel haben sich nicht weiter ausgebreitet. Rund 1400 Einsatzkräfte sind aktuell vor Ort und bekämpfen das Feuer. Ralf Nolten ist der Landrat des Kreises Düren. Er sagte bei NTV:
3: Die Situation sieht für uns gut aus. Die letzte Nacht war gut. Wir konnten von den verschiedenen Seiten her das Feuer bekämpfen. Die Bundeswehr schlägt Schneisen bis tief ins Herz sozusagen der Waldstücke hinein. Und von dort aus können wir dann heute auch die einzelnen Brandnester besser bekämpfen, als wir das gestern tun konnten. Wir sind insgesamt sehr zufrieden.
2: Rund 2000 Menschen mussten in Sicherheit gebracht werden. Landrat Nolten schließt weitere Evakuierungen aus. Angesichts der Waldbrandlage in Nordrhein-Westfalen fordern die Grünen eine nationale Strategie zur Waldbrandbekämpfung. Bundestagsfraktionschefin Katharina Dröge äußerte außerdem Kritik, dass von Bundeskanzler Merz keine Reaktion komme. Nanjo Kuhlmann:
4: Bei einer so dramatischen Lage sei schnelles staatliches Handeln gefragt, findet Dröge. Sie wirft Merz vor, in eine Schockstarre verfallen zu sein. Die Grünen schlagen einen ganzheitlichen Ansatz vor, der nicht erst bei der Brandbekämpfung beginnt, sondern schon beim Umbau der Wälder zu widerstandsfähigeren Mischwäldern. Der Plan sieht außerdem eine bessere Ausrüstung von Feuerwehren, THW, Bundeswehr und Rettungskräften vor.
2: Die Bundeswehr will weiter aufrüsten. Für die zweite Jahreshälfte sind rund 100 weitere große Rüstungsprojekte geplant, schreibt die Welt am Sonntag. Gesamtwert 2,5 Milliarden Euro. Geplant sind unter anderem mehr Munition sowie weitere Investitionen in Eurofighter. Die Tabaksteuer sollte stärker erhöht werden als bislang geplant. Das verlangt der Drogenbeauftragte der Bundesregierung Streeck in der Rheinischen Post. Streeck verweist auf 131.000 tabakbedingte Todesfälle pro Jahr und sagt, der Preis von Zigaretten ist gerade bei Jugendlichen eines der wirksamsten Präventionsinstrumente. Jetzt legt er los. Jürgen Klopp hat heute offiziell das Amt des Fußball-Bundestrainers übernommen. Er soll die deutsche Nationalmannschaft nach den verkorksten Turnieren zuletzt wieder auf Vordermann bringen. Das erste Mal an der Seitenlinie steht Klopp Ende September in der Nations League gegen die Niederlande.
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5: Ich wünsche euch ein richtig schönes Wochenende. Nadine Kreuzer am Mikro. Herzlich willkommen.

0: Girls Go Wild, LP, um kurz nach zwei. An einem sonnig-sommerlichen Wochenende haben wir für euch ein paar Ausgehhinweise mit der ganzen Familie. Nele Marie Dietz, meine Kollegin aus der Flux FM Redaktion, hat mal geschaut, was so geht.
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3: Ein spannendes Maisabenteuer erlebt ihr auf dem Spargelhof Kleisto. Hochgewachsen bilden die Pflanzen ein verwinkeltes Labyrinth. Auf der Suche nach dem richtigen Weg durch den Irrgarten entdeckt ihr versteckte Stempelstationen und beantwortet Quizfragen. Das Maislabyrinth auf dem Spargelhof Kleisto ist täglich ab 8 Uhr geöffnet und für Kinder ab 5 Jahren geeignet. Einen Ausflug ins Mittelalter erlebt ihr im Museumsdorf Düppel. Ihr lernt nicht nur mittelalterliche Kinderspiele kennen, sondern probiert euch auch im Bogenschießen aus. Und das in historischer Kulisse. Basierend auf einer historischen Siedlung von vor 8 Jahrhunderten wurde das Museumsdorf aufgebaut. Ihr erkundet es entweder allein oder nehmt an einer Führung durch das alte Dorf teil. Das Museumsdorf Düppel in Berlin-Nikolassee hat heute und morgen von 10 bis 18 Uhr geöffnet. Kinder haben freien Eintritt. Einmal im Zirkus mitmachen und auf Entdeckungstour durchs Meer gehen. Der Zirkus am Meer des Kinder- und Jugendzentrums Veetz macht's möglich. Ihr bastelt Jonglierbälle, schippert mit dem Stand-Up-Paddle über den Naturbadesee und probiert eure Skills beim Diabolo aus. Zirkus am Meer im Veetz heute und morgen von 12 bis 18 Uhr. Geeignet für Kinder ab 5 Jahren.
2: Heute ist Meerlametta!
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0: Dexys Midnight Runners. Gino!
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0: Aus Bristol, UK jetzt ein Quartett. Sie machen Post-Punk und ihre Songs, die sind von starken Gegensätzen geprägt, kann man sagen. Melodisch und aggressiv, intim und chaotisch zugleich. Und dann gibt's noch Jasmine, die Frontfrau, und die hat so einen Knurrgesang, da wird ordentlich geknurrt. Und es gibt ja so Bandnamen, also auf Deutsch wird's jetzt nicht so sexy klingen, Großmutters Haus, aber auf Englisch klingt halt alles irgendwie besser. Grandma's House nennen sie sich. Und wir hören ihren ganz neuen Song Blue Oblivion.

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Bunt und Mapei mit Trippin. Hier ist 100,6 Flux FM. Beck hatte ja vor allen Dingen in den 90ern so seine große Phase. Angefangen hat es mit Loser und der Platte Mellow Gold im Jahr 94. Und zwei Jahre später kam Olay. Und da war auch ein durchaus anständiger Song, der ein oder andere sogar drauf. Wir haben für euch mal rausgepickt Devil's Haircut.

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1: Durch die Serie Game of Thrones und Last of Us spielt Bella Ramsey schon als Teenie den Status als Schauspiel-Superstar. Jetzt erlebt ihr They im Kino mit Sunny Dancer. Nachdem der Film schon im Februar bei der Berlinale die Weltpremiere gefeiert hat, startet er jetzt im Kino. Flux FM Filmexperte Ron Stocklers über das Teenie-Drama.
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2: Kinderkrebs und trotzdem Wohlfühlkino. Es ist eine unerwartete Kombi, die bei Sunny Dancer perfekt aufgeht. Im Fokus steht Ivy. Die 17-Jährige hat eine Leukämieerkrankung überstanden, isoliert sich aber. Die Idee ihrer Eltern, sie soll den Sommer mit Teenies verbringen, die Ähnliches erlebt haben.
3: Ein Chemocamp?
4: Hey, das ist ziemlich unsensibel, Ivy.
3: Das ist total das Freakcamp.
4: Dein Dad war wirklich toll. Es war gar nicht leicht, einen Platz zu kriegen.
3: Was? Ihr habt schon mit denen gesprochen, Dad?
5: Ich hab nur gefragt, mehr nicht.
3: Und was bitte? Ist meine Freak-Tochter weird genug für einen Platz in ihrem dämlichen Camp?
5: Ivy, niemand nennt dich einen Freak. Es ging nur darum, ob es vielleicht noch einen Last-Minute-Platz gibt.
3: Gibt's den?
5: Ja, tatsächlich.
2: Entgegen ihrer Erwartung trifft Ivy nicht auf Kids, die sich bemitleiden, sondern die so ticken wie sie selbst. Sunny Dancer blickt dabei auf berührende Weise auf das Schicksal der Kids und das auf Augenhöhe. Ihre Träume, ihre Wünsche und ihr Frust werden ernst genommen.
6: Ich hätte nicht überleben sollen. Da war ein Typ auf meiner Station. Fing gerade erst an der Uni an. Er ist tot. Als ob ich seinen Platz eingenommen hätte.
7: Das hast du nicht, Ivy.
6: Doch, es ist
7: so. Du hast ihm nichts genommen.
6: Doch, ja.
7: Nein, nein, hast du nicht. Es ist schrecklich, dass er tot ist. Aber du hast nicht seinen Platz eingenommen. Hörst du mich?
2: Dass sich die Geschichte dabei nie künstlich anfühlt, liegt am Cast. Durch eine extra Ferienlagerwoche vor Drehbeginn konnte sich das Team anfreunden. Für Neil Patrick Harris, der Campleiter Patrick spielt, etwas Besonderes.
8: I think that's some of my favorite.
9: Das gehört zu meinen Lieblingsmomenten beim Film. Wenn der Cast feststeht und die DarstellerInnen schon frühzeitig zusammengebracht werden, damit sich eine Chemie entwickeln kann. Das ist so etwas Seltenes im Leben, dass man dafür bezahlt wird, an einen Ort zu gehen, einfach die Stimmung zu genießen und sich gegenseitig kennenzulernen.
8: Get to know each other. Slowly.
2: Dieses Gefühl, einen Ort zu finden, an dem man dazugehört, kennt auch Bella Ramsey, wohlgemerkt aus der Filmbranche. They spielt Ivy.
10: Ich glaube, jeder hat sich schon einmal in seinem Leben so gefühlt. Deshalb kann man sich mit solchen Geschichten so gut identifizieren. Ich habe das Gefühl, dass gerade an solchen Drehorten oft die Menschen landen, die irgendwie nicht in die Welt passen.
2: Regisseur George Jack gelingt mit Sunny Dancer eine der emotionalsten Coming-of-Age-Geschichten der jüngeren Vergangenheit. Es ist überraschendes Wohlfühlkino zum Lachen, Weinen und Mitfühlen.
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1: Das Coming-of-Age-Drama Sunny Dancer ab sofort in den deutschen Kinos. Vorab gesehen und empfohlen von Ron Stocklers. Mit uns seht ihr den Film von
2: zum Lachen, Weinen und Mitfühlen.
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1: Das Coming-of-Age-Drama Sunny Dancer ab sofort.

0: Apocalypse Pop heißt die Platte der schwedischen Sängerin Karen Park. Look What You've Done haben wir uns gerade reingezogen hier bei Flux FM. Jetzt ist Ezra Collective, britische Jazz-Afrobeat-Band aus London. What Am I To Do? Zusammen mit Loyal Kana.
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0: Tage schmelzen von Schramm. Arne Schramm ist das, genau. Der ist in Berlin zu Hause und hat in Neukölln so ein kleines Kabuff. Und da produziert er seine wunderbare Musik, die wir hier sehr gerne bei Flux FM spielen.
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0: Für uns hier in der Redaktion immer ein besonderer Moment, wenn die Künstlerinnen und Künstler ihre Instrumente auspacken und ihre Songs performen. Eine Flux FM Session, die wir hier auch immer gerne mal nochmal abspielen, ist die von Bears Den, britische Indie-Folkband, total sympathisch. Hören wir mal rein.
2: The next song we're going to play is a song called Agape, which is the first song the opener of our first album, which is a really fun song to play live. We love singing it. We love tuning guitars in between songs. We love all the things.
3: Thanks for covering me, man.
2: No problem.

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2: Im Studio Holger Dilk, schönen guten Tag. Beim größten Waldbrand in der Geschichte von Nordrhein-Westfalen kommen die Einsatzkräfte voran. Die Flammen bei Hürtgenwald in der Eifel haben sich nicht weiter ausgebreitet. Viele Einsatzkräfte sind weiter vor Ort und bekämpfen das Feuer. Nordrhein-Westfalens Innenminister Herbert Reul.
3: 1400 Leute aus Bund und Ländern, alle helfen mit. Ich finde das grandios. Und darüber hinaus viele Freiwillige, diese Spontanhelfer, die Landwirte, die hier ranfahren. Es ist doch ein Hammer zu erleben, wie viel Bereitschaft in unserem Bundesland ist, sich untereinander zu helfen.
2: Rund 2000 Menschen mussten wegen des Waldbrandes in Sicherheit gebracht werden. Der Landrat des Kreises Düren schließt weitere Evakuierungen aus. Verdi schlägt wegen der heißen Pflegeheime in diesem Sommer Alarm. Die Gewerkschaft hatte gut 300 Mitarbeitende verschiedener Einrichtungen gebeten, im Juli und August die Temperaturen dort zu messen. In der Spitze waren es demnach 45 Grad, nachts im Schnitt noch 26. Verdi-Vorstandsmitglied Bühle sagte den Funke-Zeitungen, für Beschäftigte ist das unerträglich, für Bewohner kann es lebensgefährlich sein. Die Gewerkschaft fordert von Bund und Ländern ein Sofortprogramm für Hitzeschutz in Pflegeeinrichtungen. Die Bundeswehr will weiter aufrüsten. Für die zweite Jahreshälfte sind rund 100 weitere große Rüstungsprojekte geplant, schreibt die Welt am Sonntag. Gesamtwert 2,5 Milliarden Euro. Geplant sind unter anderem mehr Munition sowie weitere Investitionen in Eurofighter. Die Straße von Hormuz soll bald US-Territorium sein, zumindest wenn es nach Präsident Trump geht. Er hat angekündigt, sich die Meeresenge nach einem Sieg im Krieg mit dem Iran einverleiben zu wollen. Sowohl die USA als auch der Iran beanspruchen für sich die Kontrolle über die für den weltweiten Ölhandel wichtige Wasserstraße. Jürgen Klopp hat heute seinen ersten offiziellen Arbeitstag als Bundestrainer. Er soll die deutsche Fußballnationalmannschaft wieder Richtung Weltspitze führen. Kommende Woche wird Klopp beim Supercup zwischen den Bayern und Dortmund im Stadion sein. Sein erstes Länderspiel wird er Ende September in der Nations League gegen die Niederlande coachen.
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4: Hi, ich wünsche euch ein richtig schönes Wochenende. Herzlich willkommen bei uns bei Flux FM.

Katie Tunstall, Suddenly I See auf Lux FM. In London geboren, in Paris jetzt zu Hause, Singer-Songwriterin Flora Hibbert macht einen ganz raffinierten Mix aus Art Rock, Indie-Pop, klingt auch ein bisschen folkig und im vergangenen Jahr gab es die Debütplatte, jetzt hat sie was hinterhergeschoben und wir hören einen Song jetzt von ihr bei Flux FM, Mammoth.

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Punching the Flowers, Deathcap for Cutie waren das hier am Samstagnachmittag. Carlita ist eine deutsch-italienische DJ, Produzentin und die Frau spielt auch ganz schön viele Instrumente. Aktuell eine der gefragtesten Künstlerinnen der Global Dance Szene. Zusammengetan hat sie sich mit Sophie Tucker, wiederum aus den USA, das Grammy-nominierte Duo Sophie und Tucker. Und die sind ja auch sehr bekannt für ihre sehr bunten und exzentrischen Jungle-Pop- und Haushymnen. Und wir hören mal, was die sich hier zusammen ausgedacht haben. Manhattan, ein Song, der so ein bisschen auch das Nachtleben und die unerbittliche Energie von New York City abbildet.

0: Nalan, Alexander Hacke und Frank Spilker, Engin, Beaks, The No Twist, Solvina, Chris Immler, Sophia Kennedy, Josie Miller.
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1: Hohe Temperaturen und längere Trockenphasen erhöhen das Risiko für Waldbrände. Weltweit ist diese Entwicklung spürbar. Sozialverbände haben vergangene Woche auch Maßnahmen gegen Hitzewellen gefordert. Forschende schauen deshalb auf ungewöhnliche Lösungen. Eine hat sehr viel Fell und zwei große Schneidezähne. Unsere Kollegin Larissa Anstedt weiß mehr über die kleinen Hoffnungsträger.
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2: Biber könnten in Zukunft als Brandschützer bei Waldbränden eingesetzt werden. Zu diesem Ergebnis kommen Studien aus den USA. Untersucht wurde, wie die Nagetiere auf natürliche Weise klimaresiliente Landschaften erschaffen. Die Ergebnisse zeigen, dass Gebiete mit angesiedelten Bibern von Bränden relativ wenig betroffen waren. In Regionen ohne Biber verschlechterte sich der Zustand der Pflanzen nach einem Brand etwa dreimal so stark. Laut den Forschenden sorgen Biber durch das Bauen von Dämmen und Kanälen für ausgedehnte Feuchtgebiete. Im Falle eines Waldbrandes sind so die dort wachsenden Pflanzen und Böden weniger leicht entzündlich. Zudem entstehen dadurch sichere Rückzugsräume für Tiere. Bis Mitte des 20. Jahrhunderts wurden Biber in Europa fast ausgerottet, konnten jedoch in den letzten Jahrzehnten dank Schutzgesetzen und Naturschutzarbeit neu angesiedelt werden. Heute leben schätzungsweise 1,2 Millionen Biber in Europa. Davon 40.000 in Deutschland.
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1: Und nicht nur präventiv können Biberdämme die Natur schützen. Forschende gehen davon aus, dass sich mit ihrer Hilfe die Vegetation nach Bränden schneller erholt und Wasser besser auf die umliegende Natur verteilt.

Violet Grohl auf Lux FM, ihre Debütplatte Be Sweet to Me. Und wir haben einen Song davon gespielt. Das ist die Tochter von Dave Grohl. Die kommt für eine Deutschlandpremiere nach Berlin am 19. August. Das dauert gar nicht mehr so lang. Und aufgrund der hohen Nachfrage wurde ihr Konzert sogar hochverlegt, nochmal in ein größeres Venue, in den Franz Club. Offiziell präsentiert von Flux FM, ist auch schon ausverkauft. Vielleicht gerne nochmal für eine Chance auf Tickets auf fluxfm.de gehen oder in unsere Flux Music App. Und jetzt hören wir Joseph mit

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1: My Ugly Clementine, eine Indie-Rockband aus Wien, gegründet vor ungefähr 7 Jahren. Und die sind ganz preisgekrönt, unter anderem in ihrer Heimat mit dem Amadeus Austrian Music Award. Mehrere Jahre in Folge haben sie das Ding abgeräumt. Und wir hören ein Stück von ihnen, das ist ganz neu, heißt This Is Nice.

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2: Im Studio Holger Dilk. Schönen guten Tag. Der große Waldbrand in der Eifel in Nordrhein-Westfalen hält die Einsatzkräfte weiter in Atem. Immerhin, die Flammen haben sich nicht weiter ausgebreitet. Unter anderem Feuerwehr und Bundeswehr kämpfen weiter gegen das Feuer in Hürtgenwald. Der Landrat des Kreises Düren, Ralf Neulten, sagte bei NTV:
3: Wir haben so viele Einsatzkräfte wie noch nicht hier bei uns im Einsatz, etwa 1400. Wir haben verschiedene Einsatzbereiche und dort arbeiten die entsprechenden Gruppen eigenständig runter. Wir haben sämtliches Material, was wir brauchen, zur Verfügung und sind dadurch auch flexibel genug, um auf besondere Herausforderungen reagieren zu können.
2: Bis der Waldbrand endgültig gelöscht ist, könnte es noch Tage dauern. Angesichts der Waldbrandlage in Nordrhein-Westfalen fordern die Grünen eine nationale Strategie zur Waldbrandbekämpfung. Bundestagsfraktionschefin Katharina Dröge äußerte außerdem Kritik, dass von Bundeskanzler Merz keine Reaktion komme. Nanju Kuhlmann:
4: Bei einer so dramatischen Lage sei schnelles staatliches Handeln gefragt, findet Dröge. Sie wirft Merz vor, in eine Schockstarre verfallen zu sein. Die Grünen schlagen einen ganzheitlichen Ansatz vor, der nicht erst bei der Brandbekämpfung beginnt, sondern schon beim Umbau der Wälder zu widerstandsfähigeren Mischwäldern. Der Plan sieht außerdem eine bessere Ausrüstung von Feuerwehren, THW, Bundeswehr und Rettungskräften vor.
2: Es sind alarmierende Zahlen aus deutschen Pflegeheimen. Die Gewerkschaft Verdi hatte gut 300 Mitarbeitende verschiedener Einrichtungen gebeten, im Juli und August die Temperaturen dort zu messen. In der Spitze waren es demnach 45 Grad. Von Verdi heißt es in den Funke-Zeitungen, für Bewohner kann das lebensgefährlich sein. Die Tabaksteuer sollte stärker erhöht werden als bislang geplant. Das verlangt der Drogenbeauftragte der Bundesregierung Streeck in der Rheinischen Post. Streeck verweist auf 131.000 tabakbedingte Todesfälle pro Jahr und sagt, der Preis von Zigaretten ist gerade bei Jugendlichen eines der wirksamsten Präventionsinstrumente. US-Präsident Trump will die Straße von Hormuz nach einem Sieg über den Iran zum US-Territorium erklären. Das hat er in einer Rede angekündigt. Details gab es nicht. Der Iran wies die Drohung zurück und betonte, die wichtige Schifffahrtsroute bleibe unter iranischer Kontrolle.
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5: Tja, wo sind die ganzen Männer hin, ne? Wo sind die Männer zum Heiraten? Falls es jemanden gibt, der sich eine solche Frage stellen sollte, der kann sich ja einreihen hier mit Ray.

0: Metronomy und Big Pig. 405 auf Flux FM.
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0: Ja, gerade frisch geschlüpft und schon auf der Playlist bei Flux FM, ein Indie-Pop-Duo aus Austin, Texas, der Charlie und der Will. Vor einer Dekade kam die Debütplatte, mittlerweile ist das 6. Album fertig, Big World. Und der Name sagt ja schon, ne, ein spürbares Gefühl der großen, weiten Welt wollen wir euch vermitteln, aber die Songs sind gleichzeitig so total intim. Also eigentlich typisch für die Art und Weise, wie das Duo musiziert. Wir hören ein Stück von ihnen, das heißt Try, Try, Try. Hier sind Howdy.

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Red Hot Chili Peppers, Californication am Wochenende bei Flux FM. Schön, dass ihr bei uns seid. Und jetzt mit mir, wenn ihr Lust habt, Musik von einer Künstlerin aus Sydney hört, Courtney Barnett. Die hat einen Song damals rausgebracht, vor über 10 Jahren, 11 Jahren ungefähr. Ist einer ihrer bekanntesten Songs, heißt Depressed und handelt von einem Paar, das sich ein Haus kauft in Preston, einem Vorort von Melbourne. Und obwohl das Thema erstmal ja alltäglich wirkt, naja, ist halt so, ne, dann steckt trotzdem ganz viel Melancholie darin. Denn Wohnen, Geld, Stadtentwicklung, Tod und die Frage, wie man eigentlich sein Leben gestalten will, was man damit anfangen will, all das verpackt sie in diesem Lied. Courtney Barnett.

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1: Noch knapp 6 Wochen bis zur Berlin-Wahl. Am 20. September entscheidet sich, wer künftig das Rote Rathaus regiert. Vor der Wahl sprechen wir mit den 4 SpitzenkandidatInnen, die realistische Chancen auf das Amt des regierenden Bürgermeisters oder der regierenden Bürgermeisterin haben.
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1: Den Auftakt macht SPD-Spitzenkandidat Steffen Krach. Der 46-Jährige war viele Jahre in der Berliner Senatsverwaltung tätig, zuletzt als Staatssekretär für Wissenschaft und Forschung, bevor er 2021 Regionspräsident der Region Hannover wurde. Im Gespräch mit Jonna Bartili und Matti Geier ging es auch um den Ausbau des öffentlichen Nahverkehrs.
3: Die SPD möchte das U- und das Straßenbahnnetz ausbauen. Ich habe mir mal so ein paar Zahlen zusammengesucht. In den vergangenen 20 Jahren hat Paris über 200 Kilometer neue Metro gebaut. London mit der Elizabeth Line, größtes Projekt seit langem. Und in Berlin,
4: super im Übrigen.
3: Und in Berlin, genau, wird jetzt eine Station geplant, die U3, 800 Meter. Und irgendwie wird immer so vor jeder Wahl versprochen, wir bauen das und das und das. Und am Ende, ja, warum geht das nicht schneller, der Ausbau?
4: Ja, das ist ein deutsches Problem. Wir bauen insgesamt viel zu langsam. Und deswegen brauchen wir alle Rahmenbedingungen, dass wir schneller bauen können. Und das sind meistens nicht die Bauphasen. Aber die Planungsschritte davor, die brauchen unendlich lang. Und das ist beim Wohnraum so und das ist ein Problem. Das gilt bei den Krankenhäusern, das gilt beim öffentlichen Nahverkehr. Und wenn wir das nicht in den Griff bekommen, dann machen wir uns auch international irgendwann lächerlich. Berlin muss die Hauptstadt vom öffentlichen Nahverkehr sein. Das gilt im Übrigen auch für das Fahrradnetz.
3: Aber so richtig weiß ich noch nicht, wie Sie das ändern wollen. Weil dass es zu langsam ist, das sehen ja alle.
4: Ja, einfach durch Entscheidung. Wir diskutieren viel zu lange und wir müssen die Entscheidung treffen auf Landesebene gemeinsam mit den Bezirken. Und das geht dann auch für so eine U-Bahn-Verlängerung bis zum Hauptstadtflughafen oder auch woanders. Diskutiert wird das alles schon seit Jahren, Jahrzehnten. Und ich sage, wir müssen uns mehr trauen. Wir müssen einfach sagen, so ist es. Es kann auch mal sein, dass man sagt, das machen wir jetzt nicht. Das ist aber besser, als es Jahre, Jahrzehnte zu diskutieren. Und das ist mein Ansatz schon immer in der Politik gewesen, dass wir schnell Entscheidungen treffen. Und darauf können sich die Berlinerinnen und Berliner auch verlassen. Ich glaube, sie haben es satt, dass immer wieder jahrzehntelang diskutiert wird. Über das Tempelhofer Feld, über das ICC, über eine U-Bahn-Verlängerung und so weiter. Sondern es muss entschieden werden und dafür stehe ich auch.
1: Die SPD will außerdem, dass Busse und Bahnen häufiger fahren, vor allem nachts und in den Außenbezirken. Bahnhöfe sollen barrierefreier werden, geplant sind außerdem mehr Park-and-Ride-Anlagen und zusätzliche Maßnahmen für mehr Sicherheit in Bus und Bahn. 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Nächste Woche ist dann Elif Ereib von den Linken bei uns zu Gast.

Celeste, Love is Back. Tolle Künstlerin. Jetzt südafrikanische Alternative Pop und ein bisschen Indie Rock in the Mix. Ursprünglich aus Kapstadt kommt die Band Honeymoon. Mittlerweile sind sie in London zu Hause. Wir hören ihren Song Fall.

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0: Sam Fender mit The Treadmill. Ihr hört 100,6 Flux FM. Jetzt mit keiner richtigen Band. Super Antenna Tropical. Dahinter steckt er das Künstlerprojekt von Philipp Mandelarz aus Berlin. Aber der arbeitet ganz eng mit einem französischen Singer-Songwriter zusammen, Antoine Villoutre. Und wir hören das Stück Kleine Idee.
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2: Im Studio Holger Dilk. Schönen guten Tag. Der Waldbrand in der Eifel in Nordrhein-Westfalen kann offenbar weiter eingedämmt werden. Die Hoffnung besteht, dass das Feuer morgen weitgehend unter Kontrolle ist. Nordrhein-Westfalens Ministerpräsident Hendrik Wüst hat sich am Nachmittag über die Lage vor Ort informiert. Er appellierte anschließend an die Menschen im Land.
3: Meine herzliche Bitte an alle, die nicht im Wald sein müssen, bleiben Sie aus dem Wald raus. Absolute Vorsicht, absolute Umsicht ist unsere herzliche Bitte. Wirklich zurückhaltend sein mit allem, was Gefahr auslösen könnte. Und wenn es nur das geparkte Auto auf trockenem Untergrund ist, jeder ist jetzt gefordert, mit aufzupassen.
2: Verdi schlägt wegen der heißen Pflegeheime in diesem Sommer Alarm. Die Gewerkschaft hatte gut 300 Mitarbeitende verschiedener Einrichtungen gebeten, im Juli und August die Temperaturen dort zu messen. In der Spitze waren es demnach 45 Grad, nachts im Schnitt noch 26. Verdi-Vorstandsmitglied Bühle sagte den Funke-Zeitungen, für Beschäftigte ist das unerträglich, für Bewohner kann es lebensgefährlich sein. Die Gewerkschaft fordert von Bund und Ländern ein Sofortprogramm für Hitzeschutz in Pflegeeinrichtungen. Die Bundeswehr will weiter aufrüsten. Für die zweite Jahreshälfte sind rund 100 weitere große Rüstungsprojekte geplant, schreibt die Welt am Sonntag. Gesamtwert 2,5 Milliarden Euro. Geplant sind unter anderem mehr Munition sowie weitere Investitionen in Eurofighter. Bremen ist aktuell die KI-Hauptstadt der Welt. In den kommenden Tagen sind tausende Forscher aus rund 40 Ländern für eine der weltweit wichtigsten Konferenzen zu dem Thema zu Gast. Unter anderem geht es darum, wie künstliche Intelligenz unser Leben verbessern kann, etwa in den Bereichen Medizin oder Nachhaltigkeit. Die italienische Polizei hat Gemälde im Millionenwert wiedergefunden. Drei Werke von Cézanne, Renoir und Matisse waren im März aus einem Museum bei Parma gestohlen worden. Die Polizei hat eine Diebesbande im Visier. Im Haus eines Verdächtigen wurden die Gemälde entdeckt.
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4: Hey, kurz nach 5. Schönes Wochenende wünscht euch Nadine Kreuzer. Hey.

Matt and Kim. Lessons learned auf Flux FM. Wenn man Ruhe braucht, aber vielleicht auch manchmal Rausch, dann könnte man an Lavendel denken. Hat ja auch auf eine gewisse Weise etwas Beruhigendes, aber auch eine sehr intensive, einnehmende Wirkung. Und so ist auch der Song, den wir uns jetzt hier mal zusammen anhören. Elektronisch-sphärische Club-Atmosphäre von Nihils, eine Band aus Tirol ursprünglich. Mittlerweile sind die Mitglieder in Wien, aber auch Berlin aktiv. Hier ist Lavender.

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Olivia Rodrigo mit Drop Dead. Flux FM läuft am Freitagnachmittag. Kürlantla heißt ein Song, ist türkisch, bedeutet Schwalben und wurde aufgenommen und produziert von Engin, ein dreiköpfiges Trio aus Mannheim. Die verbinden so türkische Musiktradition mit Indie, Andalu-Rock, Psychedelic und Britpop. Und wir haben diesen Song mal für euch aus dem Hut gezaubert, weil wir ihn richtig gut finden. Mhm.

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1: Wenn die Beine im Alter nicht mehr so wollen, werden Ausflüge ins Grüne oft seltener. In der Brandenburger Gemeinde Panketal, direkt an der nördlichen Stadtgrenze Berlins, hat man dafür eine charmante Lösung gefunden. Nele Marie Dietz war vor Ort und hat sich das Projekt mal genauer angeschaut.
2: Senioren wieder das Gefühl von Freiheit und Fahrtwind zurückgeben. Das war der Wunsch des Seniorenbeirats in Panketal. 7000 SeniorInnen leben in der Brandenburger Gemeinde. Viele sind nicht mehr gut zu Fuß und dadurch isoliert. Um das zu ändern, hat Petra Krummel, Vorsitzende des Seniorenbeirats, eine ganz besondere Idee.
3: Ich habe irgendwann mal im Fernsehen gesehen, dass da die Malteser Rikschas für Niedersachsen gespendet haben. Und die Idee fand ich so schön, dass ich gesagt habe, wir würden hier auch gerne eine Rikscha beschaffen. Eine Rikscha war mein Ziel.
2: Die Beschaffung einer Rikscha gestaltet sich für den Seniorenbeirat aber nicht so leicht.
4: Wie viel kostet so eine Rikscha?
3: 7.600 Euro. Und dann kommt ja noch dazu, dass du sie versichern musst. Man muss ja auch Wartungen mit einberechnen.
2: Mit einem lokalen Spendenaufruf findet sich tatsächlich ein Sponsor. Der Inhaber des Freizeitparks Hollandpark schenkt dem Projekt die erste Rikscha. Durch Lottogelder kann später ein zweites Fahrzeug finanziert werden. Zwei E-Rikschas stehen heute für die Ausfahrten bereit.
3: Ich habe mir dann Fahrer gesucht. Sie ist eine der Fahrerinnen. Und wir haben jetzt 17 ausgebildete ehrenamtliche Fahrer.
4: Wie kamen Sie dazu, das zu machen?
5: Waren ja die Anzeigen in unserem Panketalblatt und so. Und dann dachte ich, naja, man muss ja auch was machen. Und aus dem Grund, was zurückzugeben.
2: Etwas zurückgeben, das tun die Ehrenamtlichen bei einer einstündigen Fahrt mit der Rikscha. Unter dem Motto Wind im Haar, Lebensfreude im Herzen geht es für die SeniorInnen nach draußen ins Grüne.
4: Und für Sie ist es heute das erste Mal in der Rikscha?
6: Erste Mal, ja.
4: Freuen Sie sich?
6: Ja, ich freue mich.
4: Sind Sie auch aufgeregt, oder?
6: Ja.
7: Na dann, viel Spaß.
6: Alles klar. Tschüss. Gut, danke schön.
4: Kriegen Sie ein bisschen Fahrtwind ab?
6: Ja, ist ja heute schön warm.
2: Pünktlich zum Mittagessen rollt die Rikscha wieder am Seniorenheim vor.
4: Okay. Und wie hat es Ihnen gefallen?
6: Ja, wunderbar hat es mir gefallen.
4: Wollen Sie es nochmal machen?
6: Natürlich, mache ich jetzt nochmal.
5: Immer wieder.
1: Ein tolles Vorhaben, das zeigt, gegen Einsamkeit im Alter braucht es manchmal nicht mehr als ein bisschen Wind im Haar.

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1: Sunbird, eine siebenköpfige Band aus dem norwegischen Oslo. Die verschmelzen modernen Soul mit klassischen, groovigen Einflüssen der 60er und 70er Jahre. Hier ist ihr Stück Is This What Love Is?

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The Killers, Mr. Brightside. Mit diesem Song haben sie sich in alle Ewigkeiten auf die Tanzflächen dieser Welt gebeamt, wenn es denn Bedarf gibt. Und den gibt es oft. Zu Recht. So, ich sage jetzt Tschüss, Nadine Kreuzer ist mein Name. Wünsche euch ein richtig schönes Wochenende natürlich noch. Macht euch einen anständigen Samstagabend. Hier startet gleich mein Kollege Marius mit feinen elektronischen Tunes. Und wir hören uns hoffentlich ganz bald wieder. Macht's gut. Nadine Kreuzer ist mein Name.

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2: Im Studio Holger Dilk, schönen guten Abend. Im Waldbrandgebiet in Nordrhein-Westfalen kommen die Einsatzkräfte offenbar voran. Der Landrat des Kreises Düren hofft, dass das Feuer spätestens morgen weitgehend unter Kontrolle ist. Unter anderem Feuerwehr und Bundeswehr kämpfen weiter gegen den Waldbrand in Hürtgenwald in der Eifel. Nordrhein-Westfalens Innenminister Herbert Reul geht davon aus, dass der Brand von Menschen verursacht wurde. Er sagte:
3: Es ist einfach irre. Jeder weiß, das Feuer ist entstanden durch irgendeinen Idioten. Und darum muss man nachdenken, wie verantwortungslos die Leute in der Gegend rumrennen. Einfach irgendwas wegwerfen. Das ist das eigentliche Problem. Und wir müssen 1400 Leute versuchen, das in den Griff zu kriegen. Mein Gott, könnte man auch mal darüber nachdenken, wenn man ein bisschen verantwortungsvoller sich im Gelände bewegt.
2: Angesichts der Waldbrandlage in Nordrhein-Westfalen fordern die Grünen eine nationale Strategie zur Waldbrandbekämpfung. Bundestagsfraktionschefin Katharina Dröge äußerte außerdem Kritik, dass von Bundeskanzler Merz keine Reaktion komme. Nanju Kuhlmann.
4: Bei einer so dramatischen Lage sei schnelles staatliches Handeln gefragt, findet Dröge. Sie wirft Merz vor, in eine Schockstarre verfallen zu sein. Die Grünen schlagen einen ganzheitlichen Ansatz vor, der nicht erst bei der Brandbekämpfung beginnt, sondern schon beim Umbau der Wälder zu widerstandsfähigeren Mischwäldern. Der Plan sieht außerdem eine bessere Ausrüstung von Feuerwehren, THW, Bundeswehr und Rettungskräften vor.
2: Es sind alarmierende Zahlen aus deutschen Pflegeheimen. Die Gewerkschaft Verdi hatte gut 300 Mitarbeitende verschiedener Einrichtungen gebeten, im Juli und August die Temperaturen dort zu messen. In der Spitze waren es demnach 45 Grad. Von Verdi heißt es in den Funke-Zeitungen, für Bewohner kann das lebensgefährlich sein. Die Tabaksteuer sollte stärker erhöht werden als bislang geplant. Das verlangt der Drogenbeauftragte der Bundesregierung Streeck in der Rheinischen Post. Streeck verweist auf 131.000 tabakbedingte Todesfälle pro Jahr und sagt, der Preis von Zigaretten ist gerade bei Jugendlichen eines der wirksamsten Präventionsinstrumente. US-Präsident Trump will die Straße von Hormuz nach einem Sieg über den Iran zum US-Territorium erklären. Das hat er in einer Rede angekündigt. Details gab es nicht. Der Iran wies die Drohung zurück und betonte, die wichtige Schifffahrtsroute bleibe unter iranischer Kontrolle.
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5: Yo, Samstag, 18 Uhr. Schön, dass ihr am Start seid. Ich bin Marius Legowski. Moin.

Bei diesem geilen Track kommen gleich mehrere großartige MusikerInnen zusammen. Clair Cerone, der französische Elektro-Act, hier mit Supernature im Original. Dann Christine and the Queens, die das Ganze gecovert hat. Und dann auch noch Purple Disco Machine hier im Remix. Supernature 100,6 Flux FM. Schön, dass ihr am Start seid. Und vielleicht seid ihr auch gerade zwischen großem Stern und Brandenburger Tor am Start. Techno heute omnipräsent im Tiergarten. Rave the Planet läuft aktuell. 5. Ausgabe. Viele Techno-Wagen unterwegs, ihr vielleicht mittendrin und vielleicht hört ihr auch von einem Wagen die Tunes von dieser Truppe hier. Teenage Mutants sind nämlich wieder mit am Start. Hier der Track Hyperspace und euch ganz viel Spaß. Macht euch einen geilen Samstagabend.

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Die Nummer macht richtig Spaß. Eulali und Gerd Jansson hier mit Ippo im Gerd Jansson Remix 100,6 Flux FM. Macht euch einen schönen Samstagabend. Das hier sind Nation of Language. Kenn ich noch gar nicht die Nummer. Inept Apollo 100,6 Flux FM, der elektronische Abend.

Perel habe ich auch schon länger nichts mehr gehört. Buzzy DJ hier auf 100,6 Flux FM in David Bay Remix. Perel, Künstlerin, Musikerin aus der Berliner Elektroszene. Ganz tolle Sängerin und genau diese Mischung macht es auch aus, dass sie wirklich so einen eigenen künstlerischen Anspruch hat, der immer wieder durchkommt, auch immer wieder ganz überraschende Twists nimmt in ihrer Musik. Ich bin ein großer Freund und Liebhaber von der Musik von Perel. 100,6 Flux FM. Jetzt mit einer hausigen Nummer hier.

Der Samstagabend auf 100,6 Flux FM in Sachen Day Rave ist der Tag jetzt auch schon wieder ziemlich fortgeschritten. Das Spin Open Air ist im vollen Gange auf der Köpenicker Straße, hier direkt um die Ecke in Kreuzberg. Da geht's heute schon seit 15 Uhr zur Sache, auch mit einem wirklich geilen Line-Up. Heute am Start Fritz Kalkbrenner, Swimming Paul, Tripleism. Da ist wirklich ein richtig fettes Line-Up heute unterwegs. Und Fritz Kalkbrenner hier jetzt mit einem seiner geilsten Tracks, wie ich finde. Groove, frühe Nummer von ihm. Here Today, Gone Tomorrow heißt das Album. 2010er Deep House. Vielleicht schafft ihr es ja noch zum Spin Open Air. Ein paar Stunden habt ihr noch.

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1: 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Im Studio Nanju Kuhlmann. Schönen guten Abend. Der Waldbrand in der Eifel in Nordrhein-Westfalen kann offenbar weiter eingedämmt werden. Die Hoffnung besteht, dass das Feuer morgen weitgehend unter Kontrolle ist. NRW-Ministerpräsident Hendrik Wüst hat sich am Nachmittag über die Lage vor Ort informiert. Er appellierte anschließend an die Menschen im Land.
2: Meine herzliche Bitte an alle, die nicht im Wald sein müssen, bleiben Sie aus dem Wald raus. Absolute Vorsicht, absolute Umsicht ist unsere herzliche Bitte. Wirklich zurückhaltend sein mit allem, was Gefahr auslösen könnte. Und wenn es nur das geparkte Auto auf trockenem Untergrund ist, jeder ist jetzt gefordert, mit aufzupassen.
1: Bremen ist aktuell die KI-Hauptstadt der Welt. In den nächsten Tagen sind tausende Forscher aus rund 40 Ländern für eine der weltweit wichtigsten Konferenzen zu dem Thema zu Gast. Unter anderem geht es darum, wie künstliche Intelligenz unsere Leben verbessern kann, etwa in den Bereichen Medizin oder Nachhaltigkeit. Für neue Methoden und Forschungsergebnisse interessieren sich dann auch Politik und Wirtschaft. Die Konferenz gibt es tatsächlich schon seit den 60ern. Deutschland war zuletzt in den 80ern Gastgeber. Jürgen Klopp hat heute seinen ersten offiziellen Arbeitstag als Bundestrainer. Er soll die deutsche Fußballnationalmannschaft wieder in Richtung Weltspitze führen. Nächste Woche wird Klopp beim Supercup zwischen den Bayern und Dortmund im Stadion sein. Und sein erstes Länderspiel wird er Ende September in der Nations League gegen die Niederlande coachen. Die Tabaksteuer sollte stärker erhöht werden als bislang geplant. Das fordert der Drogenbeauftragte der Bundesregierung Streeck in der Rheinischen Post. Streeck verweist auf 131.000 tabakbedingte Todesfälle pro Jahr und sagt, der Preis von Zigaretten ist gerade bei Jugendlichen eines der wirksamsten Präventionsinstrumente. Die Bauarbeiten an der Bahnstrecke Berlin-Hannover werden zu einer weiteren Geduldsprobe für Reisende. Ab Oktober wird die Strecke saniert. Und weil sich die Arbeiten an einer anderen Strecke verzögern, muss die Deutsche Bahn ihr Umleitungskonzept anpassen. Zwischen Berlin und Hannover dauert es dann deutlich länger.
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4: Herzlich willkommen nochmal, Marius Lugowski am Start. Ich bin die nächsten Stunden für euch da. Schön, dass ihr mit dabei seid. Das hier ist Bonobo, frisch zurück mit einer neuen Nummer. Me and You, genießt euren Abend.

Wir sind mitten im Samstagabend, 100,6 Flux FM mit Confidence Man and Damaged Goods. Schön, dass ihr eingeschaltet habt. Es war eine der großen traurigen Meldungen aus der Clubkultur Ende 2024. Das Watergate hat dicht gemacht mit der großen Silvesterparty. Es gab nochmal eine lange Nacht. Jetzt steht der Laden schon über anderthalb Jahre leer. Und die Frage, was mit diesem Club, was mit dem Gebäude dort passiert, die ist bisher unbeantwortet. Jetzt gibt es Entwicklung in der Nachricht. Die Eigentümer des Gebäudes, die haben angekündigt, dass ein neuer Club eröffnet werden soll. Angeblich übernimmt ein international erfolgreicher Clubbetreiber. Wann es losgehen soll, was passieren wird, wer das Ganze übernimmt, das steht noch nicht in der Öffentlichkeit fest. Aber es gibt natürlich viele Diskussionen jetzt in der Clubszene. Was wird das? Wird es etwas aus der Berliner Szene werden oder wird es doch weiter etwas sein, was viele als einen Ausverkauf von der Berliner Clubkultur verstehen? Wir sind gespannt, bleiben da dran. Die Groove hat da einen interessanten Artikel zugeschrieben, könnt ihr gerne nachlesen. Wir hören jetzt einen Track aus der Frühphase des Watergates. Minimal in den Nullerjahren. Groß angesagt und einer der großen Protagonisten dieser Minimal-Phase, Sascha Funke hier mit seiner Nummer Mango.

0: Wir tanzen uns in den Samstagabend. 100,6 Flux FM mit dem elektronischen Abend. Jetzt mit einer Nummer von Barry Can't Swim, einem Schotten, der gerade zu den spannendsten Produzenten der elektronischen Musik zählt. Er schafft was, was vielen verwehrt bleibt. Er funktioniert genauso gut im Club mit seinen Tracks, wie auch zu Hause oder unter Kopfhörern. Er funktioniert auch bei uns im Tagesprogramm und im Abend. Das mögen wir sehr. Barry Can't Swim mit seiner Nummer Dance, Dance, Dance. Schönen Samstag.
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Future Shore, Call Me in the Morning. Schön, dass ihr eingeschaltet habt. Wenn ich jetzt den Namen Dan Snave sage, dann wissen viele von euch vielleicht noch nicht so richtig, welchen großartigen Musiker ich damit meine. Aber bei Caribou, da sollte es bei dem einen oder anderen dann doch klingeln. Fantastische kanadische Produzentenmusik von eben Dan Snave, der auch noch ein paar andere musikalische Projekte am Start hat, so wie Daphne. Ein bisschen cluborientierter. Hören wir hier mit einer neuen Nummer, Have You a Sec.

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Wenn wir über die Musikgeschichte der elektronischen Musik nachdenken, dann sind wir oft in Deutschland sehr Berlin fixiert. Es gibt aber auch andere Hotspots in Deutschland in Sachen Elektro, in Sachen Techno. Frankfurt am Main ist ganz vorne mit dabei. Schnell sind wir dann auch bei einem wichtigen Festival, Love Family Park. In diesem Jahr feiert das Festival sein 30-jähriges Jubiläum. Und anlässlich dieser großen Party hat es sich was Schönes ausgedacht. Es öffnet sein Archiv unter dem Titel Lost Tapes, veröffentlicht Love Family Park legendäre DJ-Sets aus den vergangenen Jahrzehnten. Den Anfang macht unter anderem niemand Geringeres als Ricardo Villalobos mit einem Vinyl-Set von 2016 und auch Nina Kravitz ist mit dabei. Ein Mitschnitt aus dem Jahr 2013 wurde hochgeladen. Die Aufnahmen findet ihr auf Soundcloud und auf YouTube. Lohnt sich wirklich da mal reinzuhören. Sind geile Sets und immer wieder auch was zu entdecken an geilen Tracks so aus dieser Ära. Das Ganze ist wirklich nichts nur für nostalgische Menschen, sondern so eine kleine Zeitreise durch 3 Jahrzehnte deutsche Club- und Festivalgeschichte macht richtig Spaß. Auch mit dabei Solomon. Und den habe ich uns jetzt hier nochmal in die Playlist gehauen. Mit seinem Song Kackvogel. Auch so 2010 circa. Geile Nummer.

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2: Hallo nochmal, Marius Legowski am Mikrofon. Wir starten gemeinsam in die Samstagnacht.

Der elektronische Abend auf 100,6 Flux FM am Samstag. Elektro-Techno heute omnipräsent in der Stadt. Rave the Planet rollt noch die nächsten Stunden durch Tiergarten. Das ein oder andere Tagesfestival hat heute schon sehr früh seine Pforten geöffnet. Da seid ihr noch direkt am Raven oder tanzen immer noch. Die Clubs öffnen natürlich auch wieder ihre Pforten. Das kann aber nicht darüber hinwegtäuschen, dass die wirtschaftliche Situation sehr vieler Clubs und der Clubszene an sich hier in der Stadt alles andere als rosig ist. Eine Studie der Club Commission zeigt das nochmal mit Zahlen. 39% der Berliner Clubs machen inzwischen Verluste. Nur noch 60% können überhaupt kostendeckend arbeiten. Vor einigen Jahren waren das noch fast 80%. Das Überraschende dabei ist, es kommen durchaus Menschen in die Clubs. Das Problem sind vor allen Dingen die steigenden Kosten. Miete, Personal, Energie, Betrieb, das alles frisst Geld und Ressourcen. Und viele Clubs können das nicht mehr richtig stemmen. Außerdem sagen die Betreibenden, dass der finanzielle Druck sich auch direkt auf ihr Programm auswirkt, also die Qualität sinkt. Berlin lebt nach wie vor seine Clubkultur, aber es ist nicht mehr so richtig eine Selbstverständlichkeit. Das hat auch die Berliner Politik entdeckt. Das Thema ist im Wahlkampf, kurz vor der Abgeordnetenhauswahl am 20. September omnipräsent. Und die Club Commission, die fördert das und veranstaltet dann direkt zur Wahl am Wahltag ein Panel, um die Clubkultur nochmal direkt an die politischen EntscheidungsträgerInnen heranzutragen. Wir bleiben gespannt, wir bleiben dran, werden hier weiterhin für euch die Clubkultur leben und darüber berichten. So

Journey to the Stars, 100,6 Flux FM. Wir tanzen uns Richtung Samstagnacht. Schön, dass ihr eingeschaltet habt. Ich habe jetzt hier eine neue Nummer auf dem Plattenteller. In Your Mind, in a Mix von Dennis Cruz. Serge Devent and Camille Sapphire sind die Produzenten von diesem Track.

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Duo aus Hamburg, Adana Twins, hat sich hier mit Upper Sense zusammengetan. Darkness, 100,6 Flux FM, der elektronische Abend. Das Genre Afro House wird immer wichtiger, auch hier in Berlin. Es gibt sehr viele Uprising, junge ProduzentInnen, junge KünstlerInnen, die es schaffen, diesem Genre immer wieder neue Twists abzugewinnen, es zu verbinden mit anderen Musikstilen. Ganz vorne mit dabei ist der Künstler Manku, hier mit The Light, eine neue Nummer. Klingt super fresh.

So langsam kommen wir richtig rein in den Samstagabend, in die Samstagnacht. Camel Fat mit Josh Giant und So Good, 100,6 Flux FM. Alle Jahre wieder wird der beste Club der Welt gekürt, die besten 100 in einer Liste aufgelistet vom DJ Mag. So auch in diesem Jahr, Berghain immer legendärerweise mit vorne dabei, aber in den letzten Jahren ja schon immer weiter runtergerutscht. Mittlerweile auf Platz 21, immerhin noch, sagen jetzt viele in der Berliner Szene, denn es verändert sich viel, es verändert sich auch viel im Berghain. Der Club passt sein Konzept kontinuierlich an. Die einen verstehen es als Ausverkauf an der Techno-Szene, die anderen als notwendige Anpassung. Die Clubkultur hat es ja auch wirtschaftlich nicht so leicht. Interessant ist, dass Ibiza immer weiter vorne mitspielt. In diesem Jahr ganz vorne auf Nummer 1 der Club Universe. In Deutschland dann noch mitvertreten der Club Bootshaus aus Köln auf Nummer 11. Und Ibiza ist wirklich auf vielen Plätzen vertreten. 16 Amnesia, auf 19 DC10, Ibiza, Ibiza, Ibiza. Naja. So, Berghain heute Abend auf jeden Fall am Start. Mit einem Live-Set von Matthew Johnson. Und den hören wir hier mit einem Track im Harry Romero Raw Dog Remix, Are You Dreaming? Heute Nacht bei der Clubnacht. Matthew Johnson.

die Samstag Nacht der Samstagabend, 100,6 Flux FM. Denn genau die entlasse ich euch jetzt. Marius Legowski ist mein Name. Ich wünsche euch ganz viel Spaß auf der Tanzfläche. Macht euch einen geilen Abend. Wir hören uns morgen wieder. Bis dahin, alles Liebe. Ciao, ciao. Hier geht's jetzt weiter mit elektronischer Musik. Zum Beispiel mit Christoph und der Nummer Stay.

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3: Und in den nächsten Stunden versuche ich natürlich auch heute Abend hier ab 21 Uhr wieder ein ganz wunderbar leckeres Club-Sandwich zu schmieren. Mein Name ist Sascha Schlegel, schön, dass ihr da seid, herzlich willkommen. Und wir starten mit Joe van der Meer und Ben Zuhl mit Void. Und was für heute Nacht ansteht, beziehungsweise auch noch insgesamt an diesem Wochenende in Sachen Club-Sound in der Stadt, das werdet ihr natürlich auch erfahren in den nächsten Stunden mit den passenden Tracks. Schön, dass ihr da seid.

Ein Mann, der es gerne melodisch mag und vor allen Dingen auch so einen leichten Einschlag zum Trance hat. James Titoris hier mit seinem Track Na. Ein Mann, der es auf alle Fälle auch sehr melodisch mag, vor allen Dingen im Vergleich zu seinem Bruder, der da schon etwas härter unterwegs ist, ist Fritz Kalkbrenner, der gerne auch seine Stimme in seine Tracks einbaut. Save Me hier für euch von Fritz Kalkbrenner. Er hat ja heute ebenfalls auch schon aufgelegt im Sage Beach in der Köpenicker Straße, dort beim Spin Open Air. Das Ganze läuft dort auch noch für eine weitere Stunde und wahrscheinlich auch jetzt aktuell an den Decks Swimming Paul, ja auch ein großer bekannter Name, der dort den Abschluss gerade mit einem Set präsentiert. Also ihr könnt jederzeit noch vorbeischauen, bekommt vielleicht noch eine Stunde Programm und im Anschluss könnt ihr dann weiterziehen. Fritz Kalkbrenner hier für euch pünktlich zum Sonnenuntergang mit Save Me.

in Australien geboren, in Großbritannien zu Hause, Luke Alessi auf dem Plattenteller mit Ex-Country. Und wir gehen nach Frankreich, dort zu Hause ein Mann, der es ja nicht ganz so ernst nimmt mit vielen Dingen, vor allen Dingen was die Namensgebung angeht und vor allen Dingen auch seine Veröffentlichungen, aber der Sound immer wieder wunderbar, schöner Techno, der irgendwie auch sehr analytisch daherkommt. Binary Digit nennt er sich und hier hören wir Jeff is a Bitch. Nicht wundern, er heißt selbst Jeff und er bezeichnet sich selbst als Bitch. Also da merkt man schon, er hat einen ganz eigenwilligen Humor, aber irgendwie so einen schönen Acid-Techno-Sound, den er auch hier wunderbar präsentiert. Binary Digit.

Der griechische Maestro Circle ist jetzt erstmal auf ein paar Festivals unterwegs, wird dann im September aber auch beim großen Else Season Closing spielen und hier schon mal auf dem Plattenteller für euch mit Rhythm of Waxer. Ja, apropos Else, die hat bis zum Season Closing ja natürlich noch einige Programmpunkte vor sich, zum Beispiel heute Nacht auch mit einer Zusammenarbeit mit Toytonix, die bereits seit 14 Uhr dort das Programm übernommen haben. An den Decks Natalie Robinson zum Beispiel, Max RNG Supply und dann auch zu späterer Stunde Indoor Lawrence Guy, der Brite, der hier schon mal mit You Go auflegt und ihr könnt, apropos You Go, jederzeit vorbeischauen in der Else. Bis in den Morgen geht dort das Programm natürlich noch weiter und dann jetzt so in den nächsten ein, zwei Stunden auch Indoor. Else und Toytonix mit Lawrence Guy, der hier schon mal mit You Go auf dem Plattenteller liegt.

ein fester Bestandteil der portugiesischen Techno-Welt. DJ Dextro, seit den frühen 90ern produziert und legt er auf und hat sich schon diverse Residencies in Clubs weltweit erarbeitet. Vor 3 Jahren erschien seine Spectral Protocol EP und darauf hier dieses Stück Länger, Länger von DJ Dextro. Die Rave the Planet Demonstration / der Rave the Planet Umzug dürfte sich ja so langsam in die diversesten Aftershow-Partys zurückziehen. Natürlich mit der großen Rave the Planet Aftershow in der Columbia-Halle, aber auch in der Ritter Butzke wird es Anschlussprogramm geben. Es gab ja den House of Rave Truck, wo auch Massio Plex bereits aufgelegt hat. Und er wird jetzt auch noch in den folgenden Stunden in der Ritter Butzke in der Ritterstraße auflegen. Da geht's mit House of Rave weiter. Und Massio Plex, der Texaner, hier schon mal mit Lonely Drive. Ja, also wie gesagt, wenn ihr schon heute Nachmittag auf der Straße des 17. Junis mitgetanzt habt, könnt ihr auch einfach in der Ritter Butzke weiter zu Massio Plex tanzen.

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3: Damit bis kurz nach 10 am Mikrofon weiterhin für euch Sascha Schlegel hier beim Club Sandwich. Matthias Kaden übernimmt zu Beginn dieser Stunde. Und ich wünsche euch weiterhin einen schönen Abend auf Flux.

Leicht verträumt und sphärisch, always on acid mit ihrem Bicycle Day auf 100,6 Flux FM. Wir gehen mal wieder etwas zurück in die Primetime hier beim Club Sandwich und zwar mit dem Berliner Label Export Berlin, die vor 2 Jahren diesen Track hier veröffentlicht haben von VXLR. Ja, der Standard, der Anschlussstandard in der Tontechnik, hier gleich mal zu einem elektronischen Techno-Projekt umgeformt. VXLR mit Upfront, wie gesagt, erschienen auf Export Berlin.

Holden Federico, der Mann aus New York City, der natürlich auch immer wieder gerne Berlin besucht, hier mit This Is Who You Are. Rave the Planet ist so langsam beendet, das heißt aber natürlich noch lange nicht, dass das Raven beendet ist. Nein, es wird an diversen Orten der Stadt mit diversesten Aftershows weitergeführt. Vor allen Dingen einige Trucks, die dann einfach ihr Programm umsetzen und verlagern. BCCO und Hive hatten ja bereits einen Truck mit zur Demonstration am Start und das BCCO Hive Float wird jetzt im District Club weitermachen. Der District Club in der Stockower Straße, dort auf dem alten Mensch-Meyer-Gelände, dann ebenfalls auch mit den ja sehr hochenergetischen Namen wie DJ Hyperdrive, DJ Angel zum Beispiel, aber auch mit am Start der Mann, den ich euch hier schon mal auflege, Future 666 mit seinem Extra Loop. Dreht er hier schon mal eine extra Runde. Und wenn ihr von der Rave the Planet Demonstration eine extra Runde zu BCCO und Hive drehen wollt, dann ab rüber in den District Club, der um 22 Uhr

Der Mann aus Leipzig, der Mann hinter Katermucke und der Mann, der sich auch immer hinter einem wunderschönen Lächeln verbirgt auf den ganzen Fotos, die es von ihm im Internet gibt. Dirty Döring hier mit seinem Cape Town Skyline Track auf 100,6 Flux FM. Aus Frankreich kommt Arnaud Le Texier, ist der mittlerweile in Großbritannien, in London zu Hause und auch besser bekannt als Labelbetreiber des Labels Children of Tomorrow. Hier sein Track Sneaky Hub, Arnaud Le Texier beim Club Sandwich.

Das war Running Hot, der Mann aus dem Süden Wales, der mittlerweile in Berlin zu Hause ist. Hier beim Club Sandwich mit seinem Stück Trip Running Hot auf Flux FM. Wir machen jetzt auch mal kurz einen Trip und zwar nach Chemnitz. Dort wurde in den 90ern ja Musikgeschichte geschrieben, elektronische Musikgeschichte mit dem Rasta Noton Label, dem Archiv für Ton und Nichtton. Das Label gegründet mit Sitz in Chemnitz von Carsten Nicolai, Olaf Benner und Frank Brettschneider, die als Alva Note oder auch als Bytone ja einen ganz markanten Sound geprägt haben, der sehr minimalistisch von Klicks und Cuts geprägt war, von allen weiteren Veröffentlichungen wirklich ein legendäres Label, das nicht nur soundtechnisch, sondern auch visuell immer das Ganze miteinander verbunden hat. Ganz, ganz toll. Ja, und Olaf Bender alias Bytone, der ist ebenfalls Teil des Wall-to-Wall-Club-Festivals im RSO. Und damit ihr mal einen Eindruck dieses ganz besonderen Sounds von Rasta Noton bekommt, spiele ich euch ein Stück von Bytone, der nämlich auch ein Live-Set beim Wall-to-Wall-Festival im RSO auflegen wird, beziehungsweise präsentieren wird und dann wahrscheinlich auch nicht nur Sound, sondern auch das Ganze visuell begleitet dort präsentiert. Das ist Bytone hier mit seinem Track Opal. Und wenn ihr von Rasta Noton und Alva Note und Bytone noch nie etwas gehört habt, unbedingt nachholen. Das ist wirklich auch eine elektronische Musikwelt für sich und definitiv ein Hinhörer wert, meiner Meinung nach.

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3: Sam Barker, besser bekannt als Barker oder aber auch als Teil von Barker und Baumaker. Ein Mann, der vielleicht am vergangenen Wochenende bei der Osgood-Ton-Clubnacht im Berghain vermisst wurde, war ja auch regelmäßig auf Osgood-Ton veröffentlicht, ist jetzt aber an diesem Wochenende am Start. Die Clubnacht an diesem Wochenende auf dem Berghain-Floor auch wieder mit Barker. Der ist ja zwischenzeitlich auch gerne mal etwas atmosphärischer und ambientlastiger mag, wie er auch in diversen Sets auch mittlerweile präsentiert hat. Hier jetzt ein Mix für euch und an diesem Wochenende bei der Clubnacht in Berghain neben DJ Nobu oder auch Nastja Reigel an den Decks

knapp einer halben Stunde öffnet dann auch das Berghain zur Clubnacht an diesem Wochenende die Türen. Auf dem Berghain-Floor bekommt die DJ Nobu, Nastja Reigl, René Weiß und Sam Barker. Was bedarf der Worte mehr? Sam Barker war letzte Woche bei der Osgood Ton Clubnacht nicht am Start, aber das holte an diesem Wochenende einfach nach. Sam Barker hier schon mal im Mix, weniger technoid, sondern diesmal etwas ambient angehauchter und atmosphärischer, wie er es ja auch gerne in seinen Sets mag. Hier ist Sam Barker und unbedingt zu Barker in die Clubnacht im Berghain. Immer wieder ein Erlebnis wert, wenn der Mann an den Decks steht.

0: In 20 Minuten öffnet der Wriezener Bahnhof das alte Kraftwerk. Zur Clubnacht an diesem Wochenende oben in der Panorama-Bar gibt es Ogerson, Manpower, Ellie Escobar und unten auf dem Berghain-Floor DJ Nobu, Matthew Johnson mit einem Live-Set, Nastja Reigl, René Weiss oder auch Ryan Elliott sind am Start und dann auch noch Sam Barker. Also das Line-Up ist wieder brillant. Anstehen lohnt sich. Sam Barker, der es gerne Technoid mag und das wahrscheinlich auch auf dem Berghain-Floor präsentieren wird. Hier aber etwas atmosphärischer im Mix noch bis 24. 20 Uhr beim Club Sandwich. Sam Barker für euch und dann an diesem Wochenende auf dem Berghain-Floor.
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